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3: Der Bezirksabfallverband Gmunden informiert über aktuelle Abfall- und Kreislaufwirtschaftsthemen. Kleine Akkus, großes Risiko.
4: Sie stecken in kabellosen Kopfhörern, elektrischen Zahnbürsten, Powerbanks, Kinderspielzeug, elektronischen Grußkarten und E-Zigaretten. Batterien und Lithium-Akkus sind aus dem Alltag nicht mehr wegzudenken.
3: Deshalb wird mit einer österreichweiten Aktionswoche von 12. bis 17. Oktober 2026 auf die richtige Entsorgung von Batterien und Akkus aufmerksam gemacht.
4: Denn gerade kleine Geräte haben es in sich. Oft ist gar nicht auf den ersten Blick erkennbar, dass ein Akku eingebaut ist. Landen solche Geräte in einer Abfalltonne, kann das gefährlich werden.
3: Der Grund?
4: In Müllfahrzeugen und Verwertungsanlagen werden Abfälle stark gepresst, umgeladen und mechanisch bearbeitet. Wird dabei ein Lithium-Akku beschädigt, kann es zu einem sogenannten thermischen Durchgehen kommen. Der Akku erhitzt sich unkontrolliert und entzündet sich. Inmitten von Papier, Kunststoff und anderen brennbaren Materialien kann daraus schnell ein großer Brand entstehen.
3: Das Risiko ist real. 2025 wurden insgesamt 36 größere und viele kleinere Brände in österreichischen Entsorgungs- und Recyclingbetrieben verzeichnet. In den meisten Fällen waren falsch entsorgte Lithiumbatterien oder Akkus die Ursache. Dabei ist die richtige Rückgabe ganz einfach. Haushaltsbatterien und kleinere Akkus können kostenlos im Altstoffsammelzentrum oder überall dort abgegeben werden, wo Batterien verkauft werden. Beschädigte, aufgeblähte oder größere Lithium-Akkus bitte immer ins ASZ bringen. Das garantiert fachgerechte Sammlung und Behandlung, damit enthaltene Werkstoffe wieder in den Kreislauf zurückgeführt werden.
4: Und auch Geräte mit fest eingebauten oder versteckten Akkus, etwa elektronische Grußkarten, E-Zigaretten, kabellose Kopfhörer oder Spielzeug, sollten als Ganzes ins ASZ gebracht werden. Eingebaute Akkus bitte nicht gewaltsam entfernen.
3: Die Aktionswoche gegen Batteriebrände soll deshalb vor allem eines vermitteln. Ein kleiner Akku kann große Folgen haben, wenn er falsch entsorgt wird.
4: Also, Schubladen und Abstellräume durchsuchen, alte Batterien und Akkus sammeln und zur richtigen Sammelstelle bringen. Denn jeder korrekt zurückgegebene Akku hilft, Brände zu verhindern und wertvolle Rohstoffe im Kreislauf zu halten.
3: Und wer während der Aktionswoche seine alten Batterien oder Akkus ins ASZ oder zur Sammelstelle bringt, kann außerdem bei einem österreichweiten Gewinnspiel mitmachen.
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3: Hallo liebe Zuhörerinnen und Zuhörer. 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

Einen wunderschönen guten Morgen hier bei der Willie Wilson Morning Show am Dienstagmorgen live aus dem FRS Studio. Manche sind munter aus beruflichen Gründen, manche weil sie die senile Bettflucht haben, wie auch immer. Falls ihr noch nicht munter seid, vielleicht mit der nächsten Nummer, ist eine großartige Nummer meiner Meinung nach und eine großartige Band, Thin Lizzy mit Dancing in the Moonlight.

Dancing in the Moonlight, den Lizzy, wie gesagt. Und ich habe keine Kosten und Mühen gescheut, euch das neue Album von Heartbone mitzubringen. Und die Nummer Hole in My Heart, und ist jetzt keine Premiere, weil ich spiele es eigentlich jede Woche. Super Nummer, super Band, Hamburger Band Heartbone. Müsst unbedingt einmal auschecken für alle Fans des australischen Rocks, alle AC/DC und so weiter und so fort. Aber das sind Heartbone. 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

So, und jetzt kommen Rose dazu. So traurig das ist, dass der Sänger Angry Anderson verstorben ist kürzlich. Das Ganze hat auch was Gutes, weil jetzt sitzt er dafür neben mir im Sessel und deshalb spiele ich jetzt Rose Tattoo mit A Bad Boy for Love. Viel Spaß!

Ihr wollt es schneller, fester, härter. Hier kommen Iron Maiden mit Rainmaker, ein Musikwunsch vom Florian. Vielen herzlichen Dank. Ich spiele gerne Musikwünsche, wenn mir die Nummern auch gefallen, sonst spiele ich es nicht. Nein. Wenn ihr einen Musikwunsch habt, dann unter die Willie Wilson Morning Show .at, einfach im Kontaktformular einen Musikwunsch deponieren oder auf Instagram, wie auch immer. Und gefreut mich natürlich. Und ja, die Nummer, wie gesagt, Rainmaker.

Großartige Nummer, Rainmaker, Iron Maiden. Und die nächste Nummer, Paranoid von Black Sabbath für die Steffi. Vielleicht kannst du mich dann nach der Sendung abholen. Wäre da sehr dankbar. Und jetzt Paranoid, Black Sabbath.

Viele sagen ja immer, du spielst jede Sendung AC/DC, manchmal auch zwei, dreimal. Gut, dann spiele ich halt einmal was anderes, also schon AC/DC, aber nur mal die da drinnen noch nie gespielt habe, Money Talks. Viele haben ja wegen AC/DC zum Gitarrespielen angefangen und eine Band gegründet. Wenn ihr eine Band habt und gescheit rockt, dann bringt es mir eure Kassetten und ich spiele es dann gern oder ihr schickt es, dass nicht extra herfahren müsst, in die Lindaustraße 28 48 20 Bad Ischl. Da könnt ihr die Geschenke an mich schicken. Und jetzt AC/DC mit Money Talks.

The Bones waren das, The Bones, und jetzt kommen Spiders, ebenfalls eine schwedische Band, What's Your Game, Miss Insane.

muss man, glaube ich, nicht dazu sagen, wer das war. Sonst, wenn ihr es nicht kennt, wird euch die Rock'n'Roll-Lizenz entzogen, so wie bei der nächsten Band. Und da hat es das Album Riffs gegeben, der Titel Riffs, und da waren Covernummern drauf, sowie die Nummer I Fought the Law, und von Status Quo ist die Rede.

Boost mit A Circus, mit einem Gastauftritt von Nick Royal, der hat das wunderschöne Solo gespielt. Und jetzt kommt eine Frauenband, weil es gibt mindestens genauso gute Rock'n'Rollerinnen, und die Nummer Emergency Girls Cool.

habe ich heute eigentlich schon AC/DC gespielt? Also ich bin mir jetzt nicht ganz sicher, sicherheitshalber spiele ich jetzt AC/DC vom Power Age Album mit der Nummer Rock'n'Roll Damnation. Gescheit auf dran und viel Vergnügen.

The Runaways mit Wasted, und der kurze Aussetzer hat nicht zum Lied gehört, das war nur ein Wackelkontakt im Kabel, und das coole Gitarrensolo habt ihr trotzdem noch gehört, und jetzt hätte ich fast vergessen, dass ich auf die Uhr schaue, und die Sendezeit ist somit fast zu Ende, aber eine Nummer geht sich noch aus, eine Schlussnummer. Und sage danke fürs Einschalten. Ihr wart ein fantastisches Publikum. Und ich hoffe, wir hören uns dann am Dienstag um 7 Uhr wieder. Beziehungsweise nächsten Donnerstag auch, sage ich auch gleich dazu, um 18 Uhr Rock'n'Roll Radio. Und jetzt kommen Cheap Trick mit High Roller. Danke. Bis zum nächsten Mal, euer Willie Wilson.

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1: Zur Anhörung von Perkussivem lade ich Sie heute herzlich ein. Da habe ich einige CDs mit perkussiver Musik rund um den Globus ins Studio mitgebracht. Eine eher spontan getroffene Auswahl, der es nicht an einer gewissen Beliebigkeit mangelt. Hören Sie sich das alles einfach an und möge die Musik Ihren Gefallen finden. Perkussion ist die gebräuchliche Bezeichnung für Schlaginstrumente. Darunter fallen sämtliche Instrumente oder Gegenstände, mit denen durch Schlagen, Schütteln, Kratzen und so weiter ein Geräusch oder ein Ton erzeugt werden kann. Nach instrumentenkundlicher Definition reicht das Spektrum von einfachen Gegenständen wie Rasseln und Kastagnetten über sämtliche Arten von Trommeln bis hin zu Hackbrett, Hammerklavier, Xylophon und Vibraphon. Betrifft also sowohl Idiophone und Membranophone als auch Chordophone. Im Jazz wird der Begriff Perkussion zumeist, aber nicht ausschließlich, abgrenzend gegenüber dem Schlagzeug gebraucht. Sie hören also heute Perkussives von Kuba, Trinidad und Jamaika über ein wenig Afrika bis Java und nach Europa und zum Jazz. Nichts aus Brasilien ist dabei, nichts aus Indien. Eben eine etwas beliebig getroffene Auswahl. Unseren Perkussionstrip beginnen wir in Westindien, auf Trinidad. Differente Rhythmen, afrikanische und indische Wurzeln, Tassa-Stil und ein Hauch von Militärmusik, aufgenommen 1977.

Wir bleiben noch auf Trinidad. Zur Perkussion gesellt sich ein Akkordeon. Die Jingping Band macht Tanzmusik. Vielleicht tanzen sie mit.

Von Trinidad nun nach Jamaika. Der weltweit populäre Reggae ist eine Transformation lokaler Ghetto-Musiken auf Jamaika. Und in dieser sind die afrikanischen Wurzeln stark ausgeprägt. Die tiefste von Jamaikas Afro-Musik ist in den Maroon-Communities zu finden. Die Maroons stammen ab von entflohenen, widerständigen Sklaven. Und Jamaika war für die Briten die wichtigste Zuckerkolonie.

Prozessionsmusik der Maroons auf Jamaika. Clear Road heißt die Botschaft.

Der Geist des Widerstandes der Popularmusik Jamaikas begann mit den Maroons, den ersten Freiheitskämpfern auf Jamaika.

Nun ein großer Sprung nach Java. Gamelan-Musik, 1971 aufgenommen.

von Java jetzt nach Europa. Erst in der zweiten Hälfte des vergangenen Jahrhunderts interessierten sich Komponisten unserer Konzertmusik für Schlaginstrumente. Eric Dangu, Jahrgang 1968, hat ein Solostück für Perkussion geschrieben. Jonathan Faralli hat dieses 1999 interpretiert. Towards heißt das Stück, also in Richtung, von rhythmischer Polyphonie bis zu weicher Expressivität.

Verbunden mit dem Bewusstsein seiner afrikanischen Wurzeln bildete der amerikanische Jazz-Schlagzeuger Art Blakey bereits in den 1950er Jahren für seine Platten Orgie & Rhythm ganze Schlagzeugorchester.

zum Finale dieses Perkussionsunterwegs wieder zurück in die Karibik, nach Kuba, Havanna-Mut, das Septetto Nacional und Raúl Plana und Tata Guinness. Zweimal Havanna-Mut, Rhythm Impro und Cuban Beat.

Danke für Ihr Interesse. Auf Wiederhören sagen Evelyn Ritt an den Reglern und Robert Uhrmann.

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2: 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Hallo zur Sendung Stop Making Sense. Heute nicht wie gewohnt aus dem Radionest in Vöcklabruck, sondern an einem ganz schönen Platz sitze ich hier in der alten Salzkammergutapotheke in Gmunden und mir gegenüber sitzt die Shivana.
3: Hallo, hallo Monika, ich freue mich sehr, dass du heute da bist.
2: Ja, ich freue mich sehr auf unser Interview und dass du dazu bereit bist. Es sind hier wunderbare, man muss sich das so vorstellen, so ein schönes Deckengewölbe. Es ist das ganze Mobiliar, oder, von der alten Apotheke?
3: Ja, richtig.
2: Noch
3: das alte Original-Mobiliar von der Salzkammergut-Apotheke. Es ist die älteste Apotheke in ganz Oberösterreich, wurde 1604 gegründet. Und ich schätze mal, diese alten Vitrinen mit, ich weiß nicht wie viele Laden, ich habe sie noch nie gezählt, und den blinden Spiegeln, die in den Kästen hängen, ich schätze so Anfang des 20. Jahrhunderts oder Ende des 19. Jahrhunderts.
2: Ja, habe ich auch recherchiert, ja. 20. stimmt. Und ich bin irgendwie sehr angetan, weil es ist immer schön, wenn so schöne, es gibt ja gar nicht mehr so viele gut erhaltene alte Apotheken, ja. Mhm. Und dass man dann was macht draus, das finde ich einfach schön und sinnvoll. Und ja, jetzt zu dir. Ich habe mich mit dir befasst natürlich, was du vorher, was du alles gemacht hast und so, und du bist sehr, sehr vielfältig in meinen Augen. Und ich habe dich kennengelernt beim ersten Gespräch. Muss ich sagen, da haben wir gedacht, Shivana passt. Ich habe es recherchiert, das heißt die Lebendige, die Lebhafte.
3: Ah ja, wirklich? Hast du das recherchiert? Wow.
2: Natürlich. Hat mich ja interessiert. Und habe dann auch so geschaut, haben wir gedacht, okay, die hat diesen Laden übernommen, wie mutig, wie toll. Und dann hat zugleich die Frage, okay, du warst ja vorher auch Journalistin, Redakteurin, darf ich sagen, bei wem, oder ist das
3: ja,
2: bei der
3: Oberösterreicherin? Ja, ich habe eigentlich in erster Linie für das Magazin Unser Salzkammergut Reportagen geschrieben. Ja, es waren Interviews und war eigentlich durchgehend mit sehr interessanten Menschen. Ich habe über Kunst, kulturelle Beiträge, über Schriftstellerinnen und Schriftsteller, über Künstler, Kunsthandwerk. Ja, das war so mein Ressort. Und das habe ich 10 Jahre lang gemacht. Und ja, das ist natürlich auch so ein bisschen der Ursprung für das gewesen, was ich jetzt hier mache.
2: Ja, ich wollte fragen, weil ich stelle mir so vor, durch deine journalistische Tätigkeit, die du da gerade geschildert hast, und ich habe mir es natürlich auch angeschaut, deine Webseite, ja, das sind wirklich sehr unterschiedliche Menschen, ja, von Künstlern angefangen bis, also ich hab mir alle, also natürlich angeschaut, da wäre ich ja schlecht vorbereitet, gell?
3: Ja.
2: Aber ich denke mir, du hast ja bei deiner Tätigkeit, wenn du jemand interviewst, du hast Menschen erlebt, die ihre Leidenschaft mehr oder minder zum Beruf gemacht haben, ja auch manchmal.
3: Ganz richtig,
2: ja, absolut. Kann das sein, dass dich das inspiriert hat, ein bisschen auch den eigenen Weg zu gehen?
3: Ich, wenn dann unbewusst. Ich habe was ganz Wesentliches aus dieser Zeit mitgenommen, und zwar habe ich das jetzt erst im Nachhinein so ein bisschen reflektiert. Alle Menschen, die ich interviewt habe, habe ich also am Grund interviewt, weil sie erfolgreich waren, in irgendeiner Art und Weise. Sonst wären sie nicht in die Zeitung gekommen. Und ja, es war schon so, was ich mitgenommen habe, was ist so dahinter gesteckt bei diesen Menschen? Also die waren talentiert auf einer Seite, dann waren sie sehr ehrgeizig, sind an einer Sache dran geblieben, manche auch sehr verbissen.
2: Ja, kann man mir vorstellen.
3: Und ja, so diese Kombination aus Talent und Ehrgeiz und für etwas einstehen, was einem wirklich wichtig ist, so in Kombination, das habe ich unbewusst mitgenommen und das kann ich eins zu eins wiedergeben, dass ich das da für dieses Projekt auch tue.
2: Ja, das, was mich interessiert, wie du sagst, wie du da eingehst auf die Menschen und wahrscheinlich auch, was macht für dich, Shivana, was macht für dich ein gutes Gespräch aus? Wann war es für dich ein gutes Gespräch, wenn du so nachdenkst drüber?
3: Ja, das war ganz interessant. Ich habe ganz oft, da schaltest du das Tonband ein und du sprichst mit dem Menschen und unterhältst dich über Inhaltliches und über Fingerfertigkeiten und über Talent und so weiter. Aber ganz oft ist es mir passiert, dass ich das Tonband ausgeschalten habe und dass dann das Wesentliche passiert ist oder mir die wesentlichen Dinge mitgeteilt wurden. Und das ist mir ganz oft passiert. Und es waren einfach ganz oft so zwischenmenschliche Botschaften und Informationen, die einfach die Beweggründe waren, warum diese Menschen überhaupt diese Tätigkeit ausgeübt haben. Es war ganz spannend.
2: Wie ist er dann gegangen, wenn du gedacht hast, so, also das war ja dann ganz zwiespältig. Einerseits hast du da viel erfahren, andererseits hast du das dann nicht auf Band gehabt.
3: Ja gut, das haben wir
2: das
3: dann.
2: War dir das dann irgendwie, hat dir das dann ein bisschen geärgert, so ganz
3: nein,
2: insgeheim?
3: Nein, überhaupt nicht, weil diese Dinge, also ich, das habe ich natürlich in meine Texte eingearbeitet.
2: Das heißt, du hast das okay dann gehabt, dass du das darfst. Also
3: natürlich,
2: das
3: ja,
2: war
3: ja,
2: super, ja.
3: Ja. Also ich habe ganz oft auch die Interviewpartner nach ihrem Einverständnis gefragt
2: natürlich,
3: und den Text zukommen lassen. Und ja, aber es ist oft so dieses Gefühl, für einen Moment zu haben, das war jetzt eine besondere Botschaft, das muss in den Text hinein.
2: Ja.
3: Und ja, das ist ganz oft einfach eben erst dann passiert, als ich das Tonband ausgeschalten habe.
2: Mhm. Ja, jetzt würde ich wieder Musik gerne spielen. Ich habe ja von der Shivana eine Liste. Ich könnte es ansagen oder ich sage jetzt einfach, hast du schon eine Idee, was du gerne hören
3: würdest? Wir könnten gleich die erste Nummer nehmen, weil
2: ja.
3: Ich habe ganz viel von meinem Vater immer mitbekommen, auch auf kreative Art und Weise. Und er war ein großer Jazz-Fan. Und mich begleitet die Nina Simone seit meinem, glaube 17. Lebensjahr. Und dieses Lied ist meinem Vater gewidmet.
2: Oh, danke schön. Das ist sehr lieb. Danke, liebe Zuhörerinnen. Wir hören uns nach diesem Lied wieder.

0: Ja, willkommen zurück. Wir sind in der alten Salzkammergut-Apotheke. Neben mir gegenüber sitzt die Shivana. Wir sind mitten im Interview. Ihr habt jetzt eine gute Nummer gehört von der Nina Simon, die Lieblingsnummer ihres Vaters. Gehen wir nochmal durch, so von deinem Leben her. Gerade jetzt in der Zeit denke ich mir auch manches Mal, das war für mich auch so die Inspiration, auch fürs Interview nur nebenbei, außerdem, dass wir da gesprochen haben und wir waren uns gleich klar, dass wir dieses Interview machen, wenn wir uns das erste Mal so kennengelernt haben. Dann würde es mich auch interessieren, oder auch unsere Zuhörerinnen, wie schafft man das? Wie kann man es, braucht man zwei Jobs irgendwie, dass man das alles so, was du da jetzt machst? Du hast da einen Concept Store, du hast eine Kunstgalerie, du hast das, du verkaufst da Sachen. Manche Sachen würde mir nicht leisten können, sind aber super Sachen natürlich. Aber wir wollen gar nicht so sehr auf das Geschäft eingehen. Aber einfach, wie schafft man das? Weil das ist so für mich Inspiration, auch für andere Frauen, die da gerade zuhören. Die sagen, ich hätte oft auch eine Idee gehabt oder ich wollte auch mal was machen. Ja. Dann habe ich aber gewusst, ich kann mir es nicht leisten. Und in der heutigen Zeit, früher war es einmal so, denke da hat es immer nur einen Job gegeben für die Leute. Die haben einen Beruf erlernt, studiert, egal was, und dann haben sie diesen Beruf ausgeübt, bis zur Pension meist. Und jetzt ist es so, dass es schon sehr häufig ist, dass einfach Menschen zwei Jobs haben.
1: Absolut.
0: Und wie war das, darf ich dich das fragen?
1: Absolut,
0: wie war das bei dir, dass du das alles so dir leisten kannst?
1: Naja, ich glaube, man muss da ein bisschen weiter ausholen. Ich glaube, wir Frauen sind da oder müssen da vielleicht besonders flexibel sein, weil wir Kinder bekommen und Kinder großziehen und auch bei den Kindern zu Hause sein wollen oder zumindest zeitlich flexibel sein wollen. Ja. Und das spielt sicher mitunter eine Rolle. Ich habe auch als ich freie Journalistin war, auch als Stylistin gearbeitet und habe mit Fotografinnen zusammengearbeitet. Das war ein zweites Standbein zu meinem Journalistenjob. Und ich wusste also schon, als ich dieses Geschäft hier eröffne, dass das funktioniert, dieses Modell. Ja? Man muss sich einfach überlegen, was will ich und wie komme ich zu meinem Ziel. Und ja, so war das auch hier. Ich wusste, es ist natürlich an dieser Ecke in Gmunden, wo nicht rund ums Jahr die Frequenz gegeben ist, nämlich überhaupt nicht. Ja. Und auch mit dem Konzept, dass ich handgemachte Dinge, also zeitgenössisches Kunsthandwerk verkaufe und Kunst, natürlich nicht so einfach. Jetzt habe ich mir ein zweites Standbein behalten. Das heißt, ich arbeite für ein Gmundner Unternehmen einen Tag in der Woche und erstelle Texte im Marketing. Und so habe ich das jetzt die letzten Jahre ganz gut irgendwie über die Runden gebracht, ja.
0: Ja, ist voll interessant, weil ja eigentlich die beste Version ist ja das, wenn man einen ich nenne es manchmal Brotjob, aber einfach einen zweiten Job braucht, wenn man da auch das Glück hat, seine Kompetenzen aus dem anderen Beruf mitzubringen und da das Geld verdienen kann und trotzdem dann meine Kreativität und du hast einen Sinn für Schönes und so und kommen wir dann eh noch dazu, aber dass man das in den Brotjob mit einfließen lassen kann, dass man nicht irgendwas überlegen muss, weil bei manchen ist ja so, dass ich dann wirklich irgendwas arbeiten, was vielleicht nicht gerade toll ist, aber bringt halt Geld und das andere ernährt einem die Seele, Kreativität oder je nachdem. Das sind ja Sachen, wo man oft dann nicht so gut leben kann davon. Aber du hast uns das sehr gut erklärt. Danke dafür.
1: Ja, es war natürlich auch Glück, dass in dem Moment die Möglichkeit da war. Das war vor 2 Jahren, als der Geschäftsführer von dieser Firma auch, wie soll ich sagen, etwas über hatte für meine Idee hier und auch offen war für flexible Arbeitszeiten und darauf eingegangen ist, das muss ich auch sagen. Also auch Glück.
0: Ja, das ist ein Riesenglück. Ich habe ja jahrelang Frauen unterstützt, auch gerade in der Phase wieder in einen Job einzusteigen oder Weiterbildungen, Ausbildungen. Und das ist ein Riesenglück, sich das so vereinbaren zu können.
1: Richtig.
0: Das ist wirklich, ja. Nachhaltigkeit, Upcycling ist da wichtig. Wie du sagst, das ist wie ein roter Faden, entstanden genau. durch deine journalistische Tätigkeit. Dann auch wiederum die Gespräche, die du geführt hast, das hat dich inspiriert, wie wir zuerst schon gesagt haben. Und aber auch die Idee für Seegrün ist dadurch auch entstanden.
1: Genau.
0: Und im Moment, also du hast ja auch eine Galerie dabei, auch voll interessant. Und eine Frage ist mir dann angekommen bei dir, kann ich dir das fragen? Also was nährt deine Kreativität?
1: Was nährt meine Kreativität? Die Arbeit mit kreativen Menschen, mich mit der Thematik auseinanderzusetzen. Also ich denke, das Ding an sich, also wenn man etwas tut, wovon man begeistert ist und überzeugt ist davon, da steckt schon einmal so viel positive Energie drinnen, dass man eigentlich, dass das ein Selbstläufer ist. Mhm. Anders mhm. könnte ich das jetzt gar nicht formulieren.
0: Mhm. Hast du jemals, aber ich glaube, das ist bei dir nicht, weil du beide Jobs, die du machst, eigentlich eh immer irgendwie in einer Form mit Kreativität behaftet sind. Hast du jemals schon Angst gehabt, Kreativitätsverlust? Gibt es Phasen, wo man sich denkt, ich sollte kreativer sein? Oder hast du das schon mal gehabt? Oder...
1: Naja, ich kenne das durchaus, dass man Phasen hat, wo man vielleicht überarbeitet ist und wo einem vielleicht jetzt nicht so die besten Ideen kommen, aber ich glaube, an Ideen hat es noch nie gescheitert. Vielleicht an Geld, aber an Ideen noch nicht.
0: Aber du hast ja das anfangs, wie wir gesprochen haben, so gut erklärt, wegen des Geldes alleine mache ich es sicher nicht, ja, weil genau. das ist so.
1: Genau, ja. Die Motivation ist hier ganz deutlich etwas anderes.
0: Ja, ja. Liebe Zuhörerinnen, wir machen jetzt kurz wieder Musik. Wir hören uns dann gleich wieder.

0: Ja, noch einmal zur Kreativität, noch einmal an die ZuhörerInnen. Wir sind heute nicht im Radionest, ich bin in der alten Salzkammergut-Apotheke und mir gegenüber ist die Shivana, die ganz, ganz viele Projekte ständig eigentlich am Laufen hat, also sehr kreativ ist und jetzt im Moment ist auch wieder ein Galerist ausgestellt.
1: Ein Künstler, ein Wiener Künstler.
0: Ein Wiener Künstler, ich habe mir das angeschaut und bin mir nicht einmal sicher, ob ich nicht, ich habe zu Hause auch so ein Bild von der Bräuwiese von einem und ich habe mir das eine Bild angeschaut, das werde ich dann nachher dann noch einmal zeigen, weil das wäre ein großer Zufall, wenn ich das, nein, weiß man nicht. Aber meine Frage, wie wählst du aus, wen du als Künstler oder als Künstlerin sichtbar machen willst? Was muss das haben? Ist das Handwerk oder ist das, du sagst, ich glaube eher, kannst du mir das kurz erklären?
1: Ja, gerne. Also ich stelle zeitgenössisches Kunsthandwerk im alten Apothekerraum aus und ich habe auch eine kleine Galerie im ehemaligen Medikamentenlager. Und in beiden Bereichen, muss ich sagen, wähle ich das sehr, sehr intuitiv. Ja, ich muss eigentlich immer persönlich von etwas begeistert sein. Und ja, das ist wahrscheinlich so eher der Schlüssel dafür. Mehr gibt es gar nicht zu sagen. Also zeitgenössisch ist eine Voraussetzung.
0: Ja, ich habe eingangs, also ich denke mal, es sind natürlich, was mir aufgefallen sind, zum Beispiel, du hast ja auch in deinem Concept Store so verschiedene Künstler und Designerinnen oder der eine macht so kleine, so Karten hast du auch manchmal vor der Tür,
1: ja.
0: so nett gezeichnete, genau. Grafisch, ich weiß nicht, wir sagen ja keine Namen, haben wir gesagt, aber ich glaube, das sind sicherlich einige KünstlerInnen aus dem inneren Salzkammergut beteiligt.
1: Genau, so hat es eigentlich begonnen, weil ich ja über Künstler und Kunsthandwerk auch geschrieben habe, als freie Journalistin.
0: Ja.
1: Und die ersten Künstler oder Kunsthandwerker, die ich ausgestellt habe, über die habe ich selbst auch schon Berichte geschrieben.
0: Ah, okay.
1: Als freie Journalistin und so hat es eigentlich auch begonnen. Und ja, ich wähle das Kunsthandwerk oder die Künstler nach dem aus. Also ich habe anfangs geschaut, dass das im Salzkammergut entsteht. Mittlerweile habe ich Künstler und Kunsthandwerk aus ganz Österreich und manchmal, ja, du so ein bisschen über die Grenzen, die es ja nicht mehr gibt, darüber hinaus schauen. Und ich habe eine Berlinerin und eine Künstlerin auch aus Belgien, also es ja, wird immer bunter hier.
0: Immer bunter, das ist schön, das ist schön. Und auch Frauenpower ist auch so ein Thema immer wieder.
1: Absolut, ja. Also ich würde mal sagen, 95% der Künstlerinnen, die hier ausgestellt werden, sind Frauen. Ist jetzt nicht bewusst, aber das hat sich so ergeben.
0: Das ist sehr schön, gut zu hören. Wir sind wieder bei einem Lied, wenn du willst, kann ich dann wieder eines für dich spielen.
1: Sehr schön.
0: Ihr werdet es dann hören, das war dann von der Shivana das nächste Lied. Wir haben zwar eine Liste, aber wir wollen nicht rascheln, aber dann trotzdem ein bisschen, magst du das nehmen?
1: Ja, da gibt es zum Beispiel ein Lied, das ganz gut passt, La Mer von Charles Trenet.
0: Sehr schön.
1: Passt gut zu Seegrün.
0: Ja, genau, das machen wir jetzt. Bis dann.
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0: Willkommen zurück. Wir nähern uns eh schon fast wieder dem Ende. Jetzt wäre noch so eine Frage an die Shivana. Es ist ja da sehr viel los in dieser Traumgasse. Wie ist es, wie unterstützt sie euch gegenseitig? Ich kriege immer mit schon auch, dass da viele Helferleins gibt oder einfach auch so die Synergien. Kannst du das kurz einmal von der Energie so beschreiben, wie das so
1: Gerne.
0: Läuft?
1: Gerne. Also Synergien waren von Anfang an da. Ich habe begonnen vor 4 Jahren in der Traumgasse mit dem kleineren Standort gegenüber. Da war sofort einmal die Idee, eine Synergie oder eine Arbeitsgemeinschaft, wenn man so will, zu gründen. Und die haben wir genannt die Kreativmeile. Die Kreativmeile war von Beginn an ein Zusammenschluss von kleinen Geschäften und Galerien, wo alle Betreiber aus der Kunst kommen oder handgefertigte Dinge verkaufen. Hat sich jetzt mittlerweile ein bisschen verändert. Und die Kreativmeile hat einfach gemeinsam Events organisiert in den Geschäften oder auch vor den Geschäften und hat zusammengeholfen mit der Werbung. So sind Muttertags-Events oder Weihnachts-Events entstanden. Und ja, es war einfach auch von Anfang an großer Spaß untereinander dabei und es sind einfach positive Dinge entstanden.
0: Und war das vor oder nach Corona?
1: Das war nach Corona, weil mit dem Geschäft vor 4 Jahren, das war, was haben wir jetzt, es war 2022 und genau so hat es mit der Kreativmeile begonnen. Und was auch sehr Positives entstanden ist da in der Traumgasse, ist der schräge Vintage-Markt. Der schräge Vintage-Markt war eine Idee, die eigentlich aus einer Not heraus entstanden ist, weil am Anfang hatten wir immer wieder das Thema mit Baustellen hier in der Altstadt. In der Altstadt gibt es

0: eine Möglichkeit, wo es einen Standort gegeben hätte, und fahre im Auto wieder retour und denke mir, okay, was wäre die Alternative? Und dann kam mir die Idee mit diesem Vintage-Markt. Ich denke, okay, wenn jetzt die Traungasse gesperrt ist, vielleicht können wir einen Event machen in der Gasse. Und dann kam mir die Idee mit dem schrägen Vintage-Markt, weil ich kannte schon Leute, die mit schrägen und mit Vintage-Möbeln handeln und mit außertürlichen Modeaccessoires handeln aus den 50er, 60er Jahren, also alles Mid-Century. Und das kam wieder aus der Zeit, wo ich als freie Journalistin gearbeitet habe und immer wieder und auch Fotoshootings abgewickelt habe und immer wieder außertürliche Sachen gebraucht habe für die Shootings. Und ja, so habe ich meine Kontakte mobilisiert und habe die Leute angerufen und habe gesagt, was haltet ihr davon? Ihr fahrt ja oft extra wegen einem Vintage-Markt nach München. Was haltet ihr davon, wenn wir das in der Traungasse machen? Und die waren alle gleich sofort begeistert von der Idee. Und ja, so haben wir das dann einmal ausprobiert vor 2 Jahren im Frühling. Und es hat wirklich ist super gut angekommen und war sowas wie ein Selbstläufer.
1: Ja, das ist toll. Toll, dass von dir die Idee kam, weil ich weiß, dass also, es wirklich jeden, also einmal im Monat und wirklich, also einfach alles, da lebt die Gasse und gerade für Gmunden ist sowas wichtig.
0: Ja, na absolut.
1: Das sagst du auch so.
0: Gerade in dieser Ecke war es sehr notwendig.
1: Schon, weil wir haben Menschen, die von Kunst leben, die auch nicht unbedingt, es sind da ganz unterschiedliche Menschen immer und die gibt es ja in der Traungasse, also ich denke vom Philosophencafé unten angefangen, es ist so diese andere Ecke und das gehört auf alle Fälle belebt und finde ich eine super Idee.
0: Und wenn ich noch sagen darf, die Traungasse hat ja so eine spezielle Atmosphäre. Die Traungasse ist eine der ältesten Gassen.
1: Richtig,
0: gibt
1: ja.
0: Das, den Goldenen Brunnen, das Hotel, das ist die älteste.
1: Hat eine Riesengeschichte, genau. Der Goldene Brunnen.
0: Genau. Und auch die älteste Apotheke aus Oberösterreich. Und es hat einfach eine unglaubliche Atmosphäre. Und es wäre ewig schade um diese Gasse.
1: Ja, und immer schon von Kunst belebt.
0: Genau.
1: Und soll er weiterleben. Ich danke dir, Shivana, für das Gespräch.
0: Danke dir, Monika.
1: Es war sehr,
0: sehr großen Spaß bereitet, ja.
1: Ja, danke für deine Offenheit. Und wir spielen dann noch ein paar Lieder. Und liebe Zuhörerinnen, wir hören uns nächstes Mal wieder aus dem Freien Radio Nest in Vöcklabruck. Und danke fürs Zuhören und danke, dass wir das hier ermöglichen durften.
0: Sehr gerne.

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3: Im Rahmen des Badischler Stadtfestes 2026 interviewte das Freie Radio Salzkammergut Maria Gschwandner und Monika Kienesberger zu Themen aus der Pfarrbibliothek Badischl.
4: Und da habe ich jetzt auch schon die erste Frage, die ich dir stellen möchte, Monika. Welche Rolle spielt die Bücherei als öffentlicher Ort der lebenslangen Bildung für Jung und Alt?
5: Die Bibliothek in Bad Ischl ist ein lebendiges Zentrum und es ist einfach wichtig, dass wir junge und alte Menschen, die gesamte Bevölkerung ansprechen und dass sich auch wirklich jeder wohlfühlt bei uns.
4: Wie kann sich denn eine Bücherei ins öffentliche Leben einer Stadt wie Bad Ischl einbringen?
6: Wir haben Unterstützung durch die Stadt Bad Ischl. Die gibt uns regelmäßig Förderungen, einmal im Jahr für Medien und unterstützt auch unsere Veranstaltungen. Dann haben wir den Büchereiverband Österreich und das Land Oberösterreich, die uns ebenfalls mit Förderungen unterstützen. Und das Literaturschiff, es hat auch hier in der alten Kurdirektion oft Veranstaltungen, aber eben auch bei uns im großen Pfarrzentrum, im großen Saal, haben wir regelmäßig Autoren zu Gast. Und diese Kooperation ist auch für uns ganz wichtig. Darüber hinaus natürlich auch das Freie Radio und auch andere Vereine. Im Freien Radio macht ja die Claudia Kronabett-Leitner das Aufplattelt, gemeinsam mit anderen Büchereien in der Region. Und wir wollen einfach auch ein einladender Ort sein, der zur Verfügung steht für alle Arten von Begegnungen, ja, sei es mit Literatur, mit Autoren. Aber auch für Diskussionen zu gesellschaftlichen Themen wollen wir Platz geben.
4: Gerade in Zeiten der Digitalisierung von Social Media, was hat sich da für die Büchereien, für die Bibliotheken als öffentliche Orte verändert?
5: Wichtig bleibt trotzdem, dass man halt auch die Fakten wirklich nur mal hinterfragt, ob das auch wirklich alles stimmt. Und da ist die Bibliothek Möglichkeit, dass ein Angebot bietet an Sachliteratur etc., dass man sich da wirklich nur mal unabhängig genauer informiert.
4: Wie stark ist die Nachfrage nach digitalen Medien und welche bietet ihr da an?
5: Wir haben die Möglichkeit, dass wir über die oberösterreichischen Bibliotheken gemeinsam auch die digitalen Medien anbieten. Da gibt es die digitale Bibliothek im Oberösterreich, da sind mehr als 40.000 E-Medien vertreten, die ausgeliehen werden können. Aber nach wie vor ist es ein Zusatzangebot, es werden immer noch die Bücher, also wirklich in haptischer Qualität bei uns ausgeborgt.
4: Gibt es auch immer wieder Aktionen, wo man versucht, die Kinder, die Jugendlichen vom Tablet und Co. wegzuholen in die Bibliothek und denen auch das Lesen näher bringen möchte?
6: Da haben wir zahlreiche Veranstaltungen. Zum Beispiel einmal im Monat gibt es die Geschichtenzeit. Die ist für Kinder ab circa 5 bis 9 Jahren. Da wird gemeinsam gelesen und dann auch ein bisschen was kreativ gemacht oder gespielt. Also meistens gibt es eine kleine Bastelei. Dann haben wir auch MINT-Angebote für die schon ein bisschen älteren, ab 9 Jahre würde ich sagen, 8 bis 9 Jahre. Dann beim Ferienhit sind wir auch immer vertreten, einen kleinen Nachmittag, wo wir Stop-Motion-Filme machen. Die sind auch dann auf Instagram und Facebook immer sehr beliebt auf unserer Seite. In unserer kleinen Ecke kann man ein bisschen sich zusammensetzen, auch gleich direkt vorlesen oder auch ein Spiel ausprobieren. Also Kinder und Familien sind bei uns ganz herzlich willkommen. Und jetzt in den großen Ferien haben wir die Lesepass-Aktion. Da bekommen Kinder, die zu uns in die Bibliothek kommen, jeder einen Pass. Für jeden Besuch gibt es einen Stempel. Und wenn man 3-mal da war, 3 Stempel hat, bekommt man einen Eisgutschein. Und der kommt natürlich immer besonders gut an.
4: Deine Altersbeschränkung.
6: Bis 12 Jahre.
4: Ja, ich hab's vermutet. Was ist so euer Eindruck als Begegnungszone von älteren Menschen?
5: Wir versuchen, dass wir ein sehr niederschwelliges und unkompliziertes Angebot bieten, dass wirklich jeder jederzeit kommen kann, sich bei uns aufhalten kann und so einfach und ganz unkompliziert ins Gespräch kommt und so sich im gesellschaftlichen Leben einfach integrieren kann, wie er möchte.
4: Was wünscht ihr euch denn für die Zukunft der Bücherei?
6: Ein großer Wunsch von uns ist, dass wir etwas größere Räumlichkeiten, die vor allem barrierefrei sind, kommen. Und wir wünschen uns auch noch eine weitere Zusammenarbeit auch mit anderen Vereinen.
3: Wir von Freien Radio Salzkammergut bedanken uns ganz herzlich bei Maria Gschwandner und Monika Kienesberger, dem Leistungsteam der Pfarrbibliothek Bad Ischl, für dieses Interview, das live im Ischler Stadtfest aus dem Garten der Kurdirektion aufgenommen wurde. Weitere Informationen rund um die Pfarrbibliothek Bad Ischl erhalten Sie im Netz unter badischl.bvoe.at.
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7: Der Bezirksabfallverband Gmunden informiert über aktuelle Abfall- und Kreislaufwirtschaftsthemen. Kleine Akkus, großes Risiko.
8: Sie stecken in kabellosen Kopfhörern, elektrischen Zahnbürsten, Powerbanks, Kinderspielzeug, elektronischen Grußkarten und E-Zigaretten. Batterien und Lithium-Akkus sind aus dem Alltag nicht mehr wegzudenken.
7: Deshalb wird mit einer österreichweiten Aktionswoche von 12. bis 17. Oktober 2026 auf die richtige Entsorgung von Batterien und Akkus aufmerksam gemacht.
8: Denn gerade kleine Geräte haben es in sich. Oft ist gar nicht auf den ersten Blick erkennbar, dass ein Akku eingebaut ist. Landen solche Geräte in einer Abfalltonne, kann das gefährlich werden.
7: Der Grund?
8: In Müllfahrzeugen und Verwertungsanlagen werden Abfälle stark gepresst, umgeladen und mechanisch bearbeitet. Wird dabei ein Lithium-Akku beschädigt, kann es zu einem sogenannten thermischen Durchgehen kommen. Der Akku erhitzt sich unkontrolliert und entzündet sich. Inmitten von Papier, Kunststoff und anderen brennbaren Materialien kann daraus schnell ein großer Brand entstehen.
7: Das Risiko ist real. 2025 wurden insgesamt 36 größere und viele kleinere Brände in österreichischen Entsorgungs- und Recyclingbetrieben verzeichnet. In den meisten Fällen waren falsch entsorgte Lithiumbatterien oder Akkus die Ursache. Dabei ist die richtige Rückgabe ganz einfach. Haushaltsbatterien und kleinere Akkus können kostenlos im Altstoffsammelzentrum oder überall dort abgegeben werden, wo Batterien verkauft werden. Beschädigte, aufgeblähte oder größere Lithium-Akkus bitte immer ins ASZ bringen. Das garantiert fachgerechte Sammlung und Behandlung, damit enthaltene Werkstoffe wieder in den Kreislauf zurückgeführt werden.
8: Und auch Geräte mit fest eingebauten oder versteckten Akkus, etwa elektronische Grußkarten, E-Zigaretten, kabellose Kopfhörer oder Spielzeug, sollten als Ganzes ins ASZ gebracht werden. Eingebaute Akkus bitte nicht gewaltsam entfernen.
7: Die Aktionswoche gegen Batteriebrände soll deshalb vor allem eines vermitteln: Ein kleiner Akku kann große Folgen haben, wenn er falsch entsorgt wird.
8: Also, Schubladen und Abstellräume durchsuchen, alte Batterien und Akkus sammeln und zur richtigen Sammelstelle bringen. Denn jeder korrekt zurückgegebene Akku hilft, Brände zu verhindern und wertvolle Rohstoffe im Kreislauf zu halten.
7: Und wer während der Aktionswoche seine alten Batterien oder Akkus ins ASZ oder zur Sammelstelle bringt, kann außerdem bei einem österreichweiten Gewinnspiel mitmachen.
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Ja, hallo ihr da draußen. Ihr werdet es wahrscheinlich schon herausgehört haben. Der Szenebeobachter Roland Holzwart meldet sich nach vielen, vielen Wochen der Studioabsenz wieder live and handmade aus dem Studio des Freien Radios Salzkammergut. Naja, was gibt es heute Abend bzw. morgen am Dienstag zu hören? Nachdem heute der erste Montag im Oktober ist, ist das der 3. Oktober. Und warum betone ich das extra? Denn hier ist in Bad Ischl heute der inoffizielle Nationalfeiertag. Das ist ein kommunaler Feiertag, nicht nur, weil der Szenebeobachter nach langer Pause wieder mal live and handmade im Studio an der Arbeit ist. Nein, es ist der sogenannte Lichtbradl-Montag. Und der Lichtbradl-Montag muss, nachdem Bad Ischl zur Kulturhauptstadt werden wird in einigen Monaten, muss das hinaus in die Welt getragen werden, worum es sich handelt. Naja, ich bin jetzt nicht unbedingt der Beauftragte des Kulturvereins, nein, oder des Trachtenvereins, nein, aber der Lichtbradl-Montag ist jener Tag, an dem die Handwerksbetriebe zum ersten Mal das Licht aufdrehen mussten. Und da wurde dann traditionellerweise ein Schweinebraten mit Kraut und Knödel serviert und von der Chefität bezahlt. Ich hoffe, dass heute Abend, heute während des Tages, die Chefs auch noch immer dieser sogenannten Pflicht nachgekommen sind. Bad Ischl, die Umgebung im Salzkammergut, feiert sozusagen den Lichtbradl-Montag und wir, oder ich im Studio des Freien Rates Salzkammergut, feiere mit euch da draußen auch etwas ganz Besonderes. Das werde ich aber erst nach ein paar Takten der Intro-Musik von Blake Rice erzählen.

Ich habe mir sozusagen zur ersten Live-Premiere, zur ersten Live-Sendung nach der langen Sommerpause, der Sommer, der war 2023, war ja mehr als aufregend. Hitze, Perioden, Rekordtemperaturen, Unwetter jeglicher Art, politischer, aber auch der Unwetter der Natur, sage ich mal, dass ich gerade noch rausgebracht habe. Nach all dem freue ich mich wieder, dass ich sozusagen im Herbst 2023 wieder die Live- and Handmade-Ausgaben aus dem Studio des Freien Rates Salzkammergut moderieren darf. Und was habe ich heute Abend am kommunalen Feiertag und im Rahmen meiner Premiere mir vorgenommen? Ich werde euch heute Abend auch mit euch auch etwas feiern. Und zwar feiern wir gemeinsam den 90. Geburtstag von einer ganz großen musikalischen und vokalen Persönlichkeit, nämlich Nina Simone.

Ja, Nina Simone, die Angegrauten da draußen werden wissen, um wen es sich handelt. Die ganz Jungen mögen bitte jetzt die Ohren spitzen und sich eine ganz große Persönlichkeit reinziehen, wie man so schön sagt. Nina Simone ist für mich eine der ganz großen Künstlerinnen, eine der ganz großen Repräsentantinnen der Black Music. Nina Simone ist vor 20 Jahren verstorben und hätte im Jahr 2023 ihren 90. Geburtstag gefeiert, und das ist mir im Rahmen der Vorbereitung für diese Sendung ist mir das da wieder untergekommen, und dann habe ich mir gedacht, das ist genau das Richtige für die heutige Sendung. Ich stelle euch einige, um nicht zu sagen viele Songs von dieser ganz großen Sängerin, von dieser ganz großen Vertreterin der Black Power Angelegenheit vor, und dazu reiche ich dann den einen oder anderen Remix, und dann habe ich auch noch einige aktuelle Songs von Black Music Repräsentantinnen, sind überwiegend Frauen, von großen Vokalistinnen der Jetztzeit vorbereitet, und so werden wir in den kommenden 2 Stunden ein ganz großes Jubiläum, einen ganz großen Geburtstag feiern. Wir beginnen sozusagen die heutige Feierstunde mit einem Song von Nina Simone, der heißt Feeling Good. Das könnte man auch als Motto für die heutige Sendung nehmen, und dieser Song liegt mir vor, und das habe ich für euch jetzt mitgebracht, in einem Remix, nämlich von Joe Clausell. Das ist ein großer amerikanischer Remixer, der eher aus der Jazz-Ecke kommt, und den Song habe ich gefunden auf dem Album The Complete Verve Remixes. Also von dem großen Verve-Label wurden damals Remixe vorbereitet, und der Song stammt aus dem Jahr 2002. Starten wir also los, die erste Geburtstagskerze auf der großen Torte der Nina Simone.

das war, sag ich mal, einfach so ein großartiger Start in eine Feature-Sendung, in eine zweistündige Feature-Sendung über die große Vokalistin, über die große Vertreterin der politischen Bewegung der schwarzen Bevölkerung in den USA der 50er, 60er und 70er Jahre. Und so habe ich mir vorgenommen, ich werde euch einfach das eine oder andere über Nina Simone und ihr sehr abwechslungsreiches Leben erzählen. Ich sage natürlich nicht, dass ich der ganz große Nina Simone-Kenner bin, aber als Plattenhörer und als Musikhörer, der schon einige Jährchen auf dem Buckel hat, der die ganze Musiktradition des Jazz und der Black Movement, der Black Music kennt, weiß ich, was ich sage, nämlich, dass Nina Simone eine der ganz großen prägenden Stimmen der Black Music der 60er und 70er Jahre war und wie wir dann anhand der Musikbeispiele heute Abend hören können von anderen Sängerinnen nach wie vor einen ganz großen, ganz virulenten Einfluss hat auf die Szene der Black Vocalists, sage ich mal. Wer darf gleich einmal vorweg ein Zitat anbringen? Wer niemals frei war, sagte Nina Simone 1968 in New York City, hat keine Ahnung, was Freiheit bedeutet und wie es sich genau anfühlt, frei zu sein. Genauso wenig könnte man jemand beschreiben, was genau Liebe ist, wenn er oder sie noch nie verliebt war. Am 21. Februar 23 wurde die Nina Simone, eine der größten afroamerikanischen Künstlerinnen aller Zeiten, 90 Jahre alt. Nina Simone hat uns, beziehungsweise mir, und ich gebe die Geschenke einfach an euch weiter, so viel außergewöhnliche Songs geschenkt und hat uns so viele bewegende Geschichten erzählt und miterleben lassen und damit Momente erzeugt, dass ich ihr einfach nicht anders kann, als am Ischler Kommunalen Nationalfeiertag eine zweistündige Sendung zu widmen. Reden wir jetzt nicht lang herum, gehen wir weiter in das Övre von Nina Simone. Ich darf euch einen Song vorstellen, der stammt, da muss jetzt der Titel her, eigentlich aus dem Jahr 98. Dort wurde er sozusagen remastered und neu gemischt. Here Comes the Sun. Nein, so heißt das Album, Here Comes the Sun. Und den Song, den ich euch daraus vorstelle, heißt 22nd Century. Nina Simone, Here Comes the Sun heißt das Album.

unterwegs, zu sehr den professoralen Zeigefinger zu erheben. Der Song dauert ja noch 7 Minuten. Ich darf nur die werte Hörerschaft hinweisen, hört euch einfach diese Botschaften der großen Nina Simone an. Und wer genau zuhört in diesem Song 22nd Century, weiß schon, worum es in den kommenden 1,5 Stunden oder in 1 Stunde 40 Minuten genau gehen wird. Nina Simone.

glaube, wir haben jetzt einfach mal nach 8 Minuten und einigen Sekunden der Botschaft von Nina Simone zuhören müssen. Ihr da draußen, ob ihr das wollt oder nicht, und ich im Studio ganz, ganz freiwillig. Und dann habe ich mir das Handy zur Brust genommen und habe den Song aufgerufen von Nina Simone, Second Century. Und der Songtext, der gibt schon allerhand her. Und wenn ich jetzt drauf klicke, dann kommt der Text. Jetzt habe ich mich natürlich verdrückt. Man sollte einfach sich besser vorbereiten. Ich werde den Text also nachher nachreichen. Kommen wir noch etwas zum Leben von Nina Simone. Sie hat, wie gesagt, wie viele schwarze Musiker in der Kirche begonnen. Sie hat, wenn man in der Biografie von ihrem Bruder Carol nachlesen möchte, kann man sagen, mit 3 Jahren stellte sich heraus, dass sie bereits mit 3 Jahren ein Genie war. Kaum konnte seine kleine Schwester mit ihren kurzen Beinen die Pedale der Kirchenorgel erreichen, spielte sie bereits das Eröffnungsstück in der Messe. Damals war sie gerade 4 Jahre alt und hieß noch ganz anders. Sie wurde erst auf Umwegen, indem ich meine Vorbereitung zu Nina Simone und ihre Geschichte ist so ziemlich exemplarisch für das USA der Rassentrennung. Insofern komme ich jetzt etwas vom Zettel weg und sage einfach mal meine Interpretation dazu. Nina Simone ist für mich eine der Musikerinnen, eine der Sängerinnen, die bereits in den 60er Jahren den Mut hatte, den politischen Mut, aber auch den persönlichen Mut, Dinge anzusprechen, die damals noch im Rahmen der Rassentrennung ganz selbstverständlich waren, traurigerweise. Und sie ist insofern eine der Vorreiterinnen der Black Power Bewegung, sage ich mal. Und jetzt kommen wir zu ihrem Namen. Sie hieß nämlich damals noch Eunice Waymount und so hieß Nina Simone in Wirklichkeit. Sie war hätte eigentlich klassische Pianistin werden sollen. Sie wäre dann, sagte sie einmal in einem Interview, die erste schwarze klassische Pianistin überhaupt gewesen und das sei alles gewesen, was sie erreichen wollte. Als erste afroamerikanische Klassikpianistin in die Geschichtsbücher eingehen. Das hat, wie wir alle wissen, nicht ganz geklappt und mit Anfang 20 platzte der Traum von Nina Simone endgültig. Und so wurde aus ihr, sagen wir einfach mal dazu, Gott sei Dank, wurde eine der großartigsten vor lauter Begeisterung von Nina Simone komme ich schon in Stottern, fangen wir einfach noch einmal von vorne an. So wurde sie zu einer der großartigsten schwarzen Pianistinnen, zu einer der großartigsten Interpretationsmeisterinnen des schwarzen Klavierspiels, sage ich mal. Und jetzt gehen wir weiter. Jetzt kommen wir zu einer der ersten Epigoninnen, sage ich mal. Ich hoffe, das habe ich richtig ausgesprochen. Epigonen ist männlich. Epigoninnen steht, nehme ich mal an, ist weiblich. Und da habe ich ein aktuelles Album, habe ich mir im Jahr 2021 gekauft. Das Album heißt Lady Blackbird, so heißt die Interpretin. Das Album heißt Black Acid Soul und darauf habe ich den Song gefunden, Fix It. Und wenn man die ersten Akkorde, die ersten Akzente dieses Songs hört, vermutet man einmal zunächst, das sei ein weiterer Song von Nina Simone. Nein, das ist in Wahrheit die Sängerin Marley Monroe, nicht Marilyn, das ist etwas ganz anderes. Und sie wurde mit ihrer Interpretation von diversen Black Music Songs zu einem neuen Stern am Jazzhimmel im Jahr 2021. Und sie nennt sich nicht ohne Grund Lady Blackbird, denn sie hat wirklich den Mut gehabt und hat sich genannt nach einem der großen Songs von Nina Simone. Aus dem heraus erkennen wir schon, welche Bewunderung Lady Blackbird für die große Nina Simone, für ihr großes Vorbild hatte. Und jetzt hören wir uns an den Song Fix It, Lady Blackbird aus dem Jahr 2021. 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

0: Naja, das war nicht, wie schon vorhin angekündigt, die große Nina Simone. Nein, das war Marilyn Monroe alias Lady Blackbird, eine ganz große Sängerin, die es wert ist, in dieser Sendung einmal zumindest sozusagen als Beiwagerl für Nina Simone vorgestellt zu werden. Das Album entstand im Jahr 22. Black Acid Soul nennt sich das, und Lady Blackbird, da hat sie immer großen Wert darauf gelegt, ist nicht die Nina Simone der Black Lives Matter Ära, wie man vielleicht annehmen könnte, aber sie ist nichtsdestotrotz ein großes Talent. Sie ist meiner Meinung nach eine Naturgewalt und eine durchaus vokal und auch musikalisch, wie wir uns überzeugen konnten, ausdrucksstarke Persönlichkeit. Und der große Giles Peterson, der englische Wunder-DJ und so ganz nebenbei ein großes Vorbild von mir, hat sie mal als die Grace Jones des Jazz bezeichnet. Das ist seiner Meinung nach eine lobende Anerkennung, die durch die Remix ihrer letzten Single-Collage von den Jazz- und House-Schwergewichten noch Namen kann ich auch nennen, Greg Fode und KDA, die kenne ich, aber sowieso nicht ausdrucksvoll untermauert wird. Gehen tut's eigentlich heute Abend, heute Nachmittag um Nina Simone, aber wir haben uns ja auch vorgenommen, oder ich habe mir vorgenommen, nicht nur über Nina Simone zu erzählen und ihre Songs zu präsentieren, nein, wir interessieren uns bei der Gelegenheit auch für Sängerinnen, die viel, viel, viel jünger sind, die auch noch das Glück haben zu leben, die auch eine ganz andere Ära der musikalischen Entwicklung, der gesellschaftlichen Entwicklung mitmachen. Und eine der nächsten Sängerinnen, die dieser Tage ein ganz großes Album veröffentlicht hat, ein ganz schwieriges Album, aber die Kritiker haben gemeint, es sei eines der Hip-Hop-Alben des Jahres 2023. Das habe ich aber nicht mitgebracht, sondern ich habe mitgebracht ein Album, das nennt sich Telephone, und darauf findet man den Song Freedom Interlude. Und wer ist das jetzt? Sie nennt sich zwar No Name, aber No Name ist halt dann ihre Bezeichnung, ihr Künstlername. Sie wollte sich eigentlich früher einmal aus dem Musikbusiness zurückziehen. Jetzt ist die Rapperin No Name aus Chicago zurück, und sie nimmt sich wirklich kein Blatt vor den Mund. Sie ist in dem Zusammenhang genauso mutig wie Nina Simone, sage ich mal. Sie kritisiert, da hat sie keinerlei Hemmungen, Obama, sie kritisiert im selben Augenblick Disney, sie kritisiert aber auch die großen afroamerikanischen Künstlerinnen wie Beyoncé und Kendrick Lamar. Sie hat einfach keine Hemmungen, sie hat keine Angst, und sie hat gewagt, und sie hat meiner Meinung nach auch gewonnen. Und insofern ist sie, was ihren Mut anbelangt, aber auch ihre große Musikalität, ist sie meiner Meinung nach eine der großen Nachfolgerinnen der Nina Simone. Das ist natürlich ganz auf meinen Mist gewachsen, auf meine Einschätzung, aber dahinter stehe ich. Und hören wir uns mal an, wie No Name im Jahr 2000, müssen wir noch nachschauen, wann das Album veröffentlicht wurde. No Name, das werden wir dann Momentel. Da haben wir so viele Zettel, 2016. Okay, wie No Name Jahr 2016 die Black Music interpretiert hat. No Name.
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Das war eine der neueren Vertreterinnen, sagen wir mal, eine der Epigoninnen von Nina Simone. Das war die große Rapperin No Name. Geht einfach ins Internet, schaut nach, wie ihr aktuelles Album heißt. Lasst euch nicht vom etwas brutalen Cover, was die Schönheit anbelangt, hätte ich fast gesagt, draus bringen. Horcht euch das Album an. Es ist nicht ganz leicht zu genießen, darum habe ich es auch jetzt nicht mitgenommen. Es ist doch etwas zu anstrengend, um sozusagen im Rahmen eines Songs das gesamte Werk auf diesem Album

Mikrofon, was ich so zum Besten gebe. Nein, kommen wir zur nächsten Interpretin. Die nächste Interpretin heißt Lauren Hill. Die ist nicht ganz unbekannt. Wir kennen alle ihre Zusammenarbeit mit den Fugees in den 90er Jahren. Dann wurde es sehr, sehr still um die große Lauryn Hill. Sie hat damals zusammengearbeitet mit den Fugees-Kollegen Wyclef Jean und Brass. Dann hat sie sich als Solistin, hat sie das Ganze ausprobiert, hat 1999 eine Longplay veröffentlicht, eine Langspielplatte, The Miseducation of Lauryn Hill. Das Album hat damals groß eingeschlagen, wurde dann auch mit Platin ausgezeichnet. Dann mit diesem Album hatte Lauryn Hill den Zenit ihrer Karriere erreicht. Dann kamen der eine oder andere Niederschlag, dann kamen persönliche Krisen dazu, dann kamen auch Drogengeschichten dazu und wie es so schön heißt, dann ging es bergab sozusagen mit der Karriere. Aber eines, sie ist jetzt in den letzten Jahren wieder auferwacht, sozusagen, auch wieder erschienen in der Welt der Black Music. Warum sie jetzt hier Zutritt gefunden hat in dieser Sendung, ist, weil sie bekanntermaßen eine der ganz großen Verehrerinnen von Nina Simone ist. Sie bekennt sich auch zu dieser Verehrung. Sie hat keine Zweifel, sich immer wieder über das Wirken der großen Nina Simone zu äußern. Und es ist daher auch kein Wunder, dass sie auf dem Album Nina Revisited, A Tribute to Nina Simone, mitgewirkt hat. Das Album entstammt dem Jahre 2015. Da haben sich verschiedene Künstler und Künstlerinnen zusammengetan, um sozusagen das Erbe von Nina Simone noch einmal hochleben zu lassen. Und auf diesem Album A Tribute to Nina Simone findet sich auch der ganz große Song von Lauryn Hill, Black is the Color of My True Love und so weiter und so fort. Der Titel geht eigentlich weiter und dieser Song hat wieder 7 Minuten und 15, das heißt, es ist wieder einmal Zeit, sich zurückzulehnen, das eine oder andere Drankerl zu besorgen und sich ganz auf die heutige Black Music Sondersendung, sage ich mal, einzulassen. Jetzt starten wir mit Lauryn Hill, Black is the Color of My True Love.

Keine Sorge, ihr da draußen, das war nicht irgendeine falsche Taste, die der Szenebeobachter Roland Holzer gedrückt hat. Nein, das war die Absicht, das war das ganz bewusste Ende dieses ganz großen Songs, diese ganz große Interpretation von Lauryn Hill aus dem Album Nina Revisited, a Tribute to Nina Simone, Black is the Color of My True Love's Hair. Das muss halt rausbringen, das ist der ganz umfangreiche Titel. Das war ein Song aus einem Album, das sich als kollektive Verneigung versteht vor der großen Nina Simone. Da ist mir jetzt gerade untergekommen auf einem Titel. Da gibt es auch im Rahmen des Streamingdienstes Netflix gibt es auch eine Würdigung von Nina Simone. Wer weiß, finden wir diesen Stream noch mit dem Titel What Happened, Miss Simone? Naja, das ist nicht ganz so daneben, der Titel What Happened, denn die Entwicklung von Nina Simone, die war durchaus sehr, sehr mit Up and Downs begleitet, genauso wie die Karriere von Lauryn Hill. Bei Lauryn Hill ist mir jetzt untergekommen, viele haben sich gefragt, warum sie eigentlich so lange gebraucht hat, um wieder ein musikalisches Lebenszeichen von sich zu geben, zumal das Album von Lauryn Hill, The Miseducation of Lauryn Hill, mehr als 25 Jahre her ist. Und Lauryn Hill gilt, wenn wir uns das auch angehört haben, nach wie vor als eine der ganz großen Beherrscherinnen des Hip-Hop, der Black Music. Und die hat, da bin ich ganz davon überzeugt, das Genre in ein ganz neues Licht gerückt. Davon konnten wir uns ja jetzt gerade überzeugen. Von Anfang an war es ihr Ziel, habe ich mir aufgeschrieben, mit bestehenden Konventionen zu brechen. Da ist sie genau in den Fußstapfen von Nina Simone und die Stereotype abzulösen, die nicht ganz ohne Grund sich immer finden im Hip-Hop und im Rap und ganz besonders im Gangster-Rap. Und da bin ich noch etwas böse jetzt und ganz besonders im Deutsch-Rap. Über den Österreich-Rap werde ich mich jetzt nicht äußern. Und Lauryn Hill, da bin ich ganz davon überzeugt, hat den Rap auf eine neue Stufe gehoben. Und es wird also ganz dringend, dass sich diese Frau Lauryn Hill wieder einfach mal an die Arbeit macht und ein Album veröffentlicht. So, wie geht's jetzt weiter? Jetzt kommen wir wieder zu Nina Simone. Was soll ich über diese Frau noch erzählen? Ich erzähle deshalb ihre Geschichte, vor allem ihre musikalische, weil sie, diese Nina Simone, so viele musikalische, aber auch private Schleifen gedreht hat und viele, viele Turnarounds oder Turns mit einer gewissen Tragik behaftet waren. Sie war, könnte man sagen, nicht eine nicht ganz glückliche Person. Sie hat immer wieder auch privates Unglück geradezu magnetisch herangezogen. Eine gewisse, sagen wir mal, nicht ganz unnegative Seite haben die Einflüsse der Männer auf diese Frau so richtig mal zum Wanken gebracht. Aber musikalisch, um jetzt nicht auf ein Nebengleis zu geraten, musikalisch ist diese Nina Simone nicht zu überbieten. Das war vermutlich auch der Anlass für ein Album. Da bin ich jetzt diese Tage drauf gestoßen. Ich habe die Kritik gelesen im Standard am 8. August. Dort gibt es die Rezension über ein Album von Nina Simone. Sehr aktuell, aber sehr alt gleichzeitig. Ist eine Veröffentlichung aus dem Jahr 66 eigentlich und wurde jetzt wieder veröffentlicht auf dem Album, auf dem Label Verve. Und zwar ist es eine Live-Aufnahme von dem ganz berühmten Newport Jazz Festival, und die Aufnahme entstammt im Jahr 66 und das ist meiner Meinung nach ein Dokument anrührender Zerbrechlichkeit und stolzer Subjektivität und dazu noch das große, live besonders rüberkommende Klavierspiel von Nina Simone.
Und wenn man der 2003, das habe ich glaube ich schon gesagt, verstorbenen Sängerin zuhören will, dann ist live die beste Gelegenheit. Und das ist natürlich die ideale Form, dieser nicht sehr vom Glück verfolgten Frau zu begegnen. Jetzt schauen wir noch, wer das Ganze geschrieben hat im Standard, um richtig zu zitieren, Lubisa Tosic, ein großer, unter Anführungszeichen, Kollege von mir. Und jetzt hören wir uns an, Nina Simone live aus dem Album You've Got to Learn. Jetzt brauchen wir nur noch den Titel Mississippi Goddamn. Auch ein Song, der, wo man genau zuhören muss, denn da werden die amerikanischen Staaten, wo der Rassismus ganz lebendig war oder vielleicht sogar noch lebendig ist, werden die von Nina Simone mehr als abgefertigt und abgeurteilt. Und zwar muss man sich das vorstellen im Jahr 66.

Naja, that's it. Das war Aussage genug. Wer hier genau zugehört hat, der kennt sich, obwohl das in den 60er Jahren aufgenommen wurde und sozusagen die Entwicklung der 60er Jahre beinhaltet, der oder die kennt sich aus, von was Nina Simone in dem Song gesprochen hat. Diese Staaten, Mississippi und wie sie alle heißen, da gilt es oder da gibt es ein Lied davon zu singen. Nina Simone und ihre Songs, so könnte man etwa die heutige Sendung betiteln. Es ist auch ein Zeichen dafür, dass Nina Simone bis heute aktuell ist. Und sie hat gezählt auch, habe ich mir sagen oder habe ich mir vorlesen lassen, zu den Lieblingsmusikern von Barack Obama. Aber der, haben wir ja gehört, passt nicht ganz in das Bild von No Name. Miles Davis hat in den 70er Jahren das herausragende Talent, die herausragende Extrovertiertheit von Nina Simone erkannt und sie immer wieder in den Himmel gelobt. Viele, das muss man leider auch dazu sagen, erkennen ihre Musik nur durch eine Parfümwerbung, aber das wird sich mit dem heutigen Abend, mit dem heutigen Nachmittag ändern. Geboren ist sie, finde ich, noch am Zettel in North Carolina. Das mit der klassischen Musik haben wir schon erwähnt. Und sie hat eine Tochter, Nina Simones Tochter Lisa, die versucht, verzweifelt unter Anführungszeichen, als Sängerin und Komponistin in ihre Fußstapfen zu treten. Nina Simone, eine herausragende Persönlichkeit und eine herausragende Wandlung vom Nachtclub-Geschehen auf die großen Bühnen dieser Welt. Wir konnten uns ja gerade live davon überzeugen. Warum Nina Simone nach wie vor aktuell ist, dafür gibt es ein weiteres Beispiel. Und zwar komme ich noch einmal zu dem Album zurück, Nina Revisited, A Tribute to Nina Simone. Und dort findet man auch einen Song von einer ganz großen Hip-Hop-Vertreterin, Soul-Vertreterin, Soul-Sängerin, R&B-Sängerin, Mary J. Blige. Die ist mehr als eine Lichtgestalt in diesem Geschäft. Sie hat eine wahrscheinlich eine ähnliche Entwicklung, aber durchaus leichter als Nina Simone. Sie wurde groß im Musikgeschäft, hat sich dann später auch in die Filmbranche gewagt und war dort nicht ganz unerfolgreich. Mary J. Blige ist nach wie vor ein Glanzlicht der amerikanischen R&B-Szene und jetzt hören wir uns an, wie sie einen Song von Nina Simone interpretiert. Und zwar heißt der Song Don't Let Me Be Misunderstood. Mehr als ein Klassiker kann man da nur sagen. Mary J. Blige.

Naja, das war ein abruptes Ende einer Zwei-Song-Session, sage ich mal. Ich wollte ganz absichtlich im Anschluss an Mary J. Blige einen ganz aktuellen Song vorstellen von, ob es jetzt wirklich eine Epigonin ist von Nina Simone, das sei mal dahingestellt. Auf jeden Fall, es war dies eine mehr als willkommene Gelegenheit, einen Song aus einem ganz tollen Album euch da draußen vorzustellen. Denn Aktualität ist ja sozusagen eine Verpflichtung von mir. Und das Album heißt Falling or Flying. Ein ganz entscheidender Unterschied, ob man fliegt im Dialekt oder fällt. Naja, dann manchmal, vielleicht gibt es heute Abend auch den einen oder anderen, der am Nachhauseweg vom Lichtbadelmontag so ganz klar nicht mehr den Unterschied findet. Bin ich mal etwas böse. Mir kann es nicht passieren, denn ich bin vollkommen unalkoholisiert und werde mir dann zu Hause dann doch nach dieser, sage ich mal, nicht ganz untollen Sendung ein Gläschen genehmigen. Ja, Yo-Yo Smith, kommen wir jetzt zum Wesentlichen. Yo-Yo Smith heißt die Sängerin und Musikerin, die ich euch jetzt am Schluss vorgestellt habe. Wenn ihr euch und wenn ich so etwas empfehle, dann weiß ich, was ich tue, dann würde ich einfach mal euch dieses Album von Yo-Yo Smith empfehlen. Das ist vergangenen Freitag erschienen. Wir sind also mehr als aktuell und das ist ein durchaus repräsentatives Werk für die aktuelle Situation in der Dance-Club und R&B-Szene. Yo-Yo Smith kommt aus Großbritannien und sie positioniert sich meiner Meinung nach mehr als geschickt als Grenzgängerin, als Frau der Limitationen, als Grenzgängerin und als Frau, der die Limitationen des Streaming-Zeitalters mehr als wurscht sind. Insofern haben wir etwas gemeinsam. Wir sind nämlich die Grenzen, die die Streaming-Dienste so einem geschmacklich und sonst auch auferlegen, mehr als wurscht. Und daher gibt es auch Sender immer noch mit Erfolg wie das Freie Radio Salzkammergut und vielleicht gibt es auch aus dem Grund immer noch Sendungen, wo live and handmade sozusagen mehr als gebastelt wird an einer durchaus repräsentativen Sendung, repräsentativ für die vergangene, aber auch durchaus aktuelle R&B und Black Music Szenerie der USA und anderswo. Und jetzt weiß ich gar nicht mehr recht, was ich eigentlich sagen wollte. Doch, jetzt kommt eine durchaus sehr interessante Sache. Und zwar hat ein amerikanischer Produzent, den erkläre ich euch dann später, versteht sich sozusagen als Mixer, aber er geht über das Mixen hinaus. Er macht Mashups. Das ist die Kunst sozusagen und es ist wirklich eine Kunst dahinter, zwei Songs, zwei Interpretationen, zwei Lieder, sage ich mal, zusammenzuführen. Und da hat er vor einigen Jahren nichts anderes zu tun gehabt, als die Nina Simone zu koppeln mit der großen Erika Badu und heraus kam der Song Bag Lady. Erika Badu und Nina Simone.

Das war als Erinnerung gedacht, worum es in der heutigen Sendung eigentlich ging. Der Szenebeobachter hat keineswegs den Plan über Bord geworfen. Nein, diese kleine Mash-up oder Mish-up-Session war ganz beabsichtigt. Worum geht es eigentlich? Es geht darum, dass Nina Simone entsprechend gewürdigt wurde von ihren Epigoninnen und zu ihren großen Begleiterinnen auch später zu ihren großen Nachfolgerinnen gehörte zweifellos die große Erika Badu. Die ist im ersten Song vorgekommen, allerdings ohne die Begleitung von Nina Simone. Im zweiten Song ist vorgekommen Lauryn Hill, die haben wir heute Nachmittag bereits kennengelernt, und zwar in einem kongenialen Mashup mit Nina Simone. Das erkläre ich dann noch später. Und im dritten Song, das war ein Auszug aus dem ganz aktuellen Album von dem Artisten, der diese drei Songs sozusagen zu verantworten hat, nämlich Amerigo Gassaway. Und dieser Amerigo Gassaway ist ein ganz großer Unbekannter, und der hat das ist mir untergekommen auf der Suche nach aktuellen Beispielen, hat er dieser Tage ein Album veröffentlicht, das er wieder auf seine ganz eigene Art und Weise produziert hat, nämlich das Album anlässlich des 50-jährigen Jubiläums des Hip-Hop. Er hat es genannt Hip-Hop 50th Anniversary Collection. Und es war mir auch wichtig, das mitzubringen, denn in der Tat haben wir 2023 das 50-jährige zu feiern der Entwicklung der ureigenen Musik, sage ich mal ganz groß, des Hip-Hop. So, jetzt aber muss man ein paar Dinge erzählen. Dieser Amerigo Gassaway, der hat also vor 10 oder 15 Jahren hat er nichts anderes zu tun gehabt, als den großartigen Song Killing Me Softly von Lauryn Hill zu mischen mit einem Song von Nina Simone, und herauskam, jetzt müssen wir wirklich auf die Zeitung lesen, herauskam der Song The Miseducation of Eunice Wayman. Und wer zuerst aufgepasst hat, weiß, Eunice Wayman ist oder war Nina Simone. Und drüber steht Nina Simone and Lauryn Hill, The Miseducation of Eunice Wayman, produced by Amerigo Gassaway. Und hier ist ihm gelungen, das Beste sozusagen ineinander übergehen zu lassen. Und das Album The Miseducation of Eunice Wayman ist meiner Meinung nach ein unbekanntes Meisterwerk. Und das ist die Art und Weise, wie er die beiden großen Damen der Black Music sozusagen kreuzt, ist ein Traum. Die Alben von Amerigo Gassaway sind natürlich zu kaufen. Man muss sich allerdings schon etwas bemühen, diese Musik von Gassaway in dem Sinne aufzustöbern. Aber der Mann hat einfach Geschmack, und er hat vor allem die Erfahrung, und er verschränkt nur das Beste mit dem Besten. Das haben wir auch anhand des Songs anlässlich des 50-jährigen Hip-Hop-Jubiläums erkennen können. Das war der Song Old School von Tupac. Über Tupac könnte man jetzt eine eigene Vorlesung halten. Der ganz große Meister des Hip-Hop, der schon vor 2 oder 3 Jahrzehnten auf ganz, ganz mysteriöse Art und Weise von dieser Welt gegangen ist. So, jetzt haben wir etwas Schwierigkeiten gehabt, das Ganze sozusagen unter einen Nenner zu bringen. 21.41 Uhr, wir sind fast in der Schlussgerade des heutigen Abends, des heutigen Nachmittags mit dem Versuch. Es war nicht mehr als ein Versuch, das musikalische Oeuvre von Nina Simone zu erfassen. Und um das Erfassen noch etwas voranzutreiben, stelle ich euch den Song jetzt vor, Lilac Wine von Nina Simone.

Naja, der Szenebeobachter hebt nicht ab, wobei der Groove von dem Song, der uns sozusagen hinaus begleitet in die Nacht, der ist schon mehr als sensationell. Die beiden letzten Songs sind Remixe von Original Nina Simone Songs. Das eine war Lilac Wine, das haben wir in der Originalversion gehört, anschließend der Lilac Wine, The Album Leaf Remix, und jetzt im Hintergrund hören wir Sea Line Woman, Masters at Work Remix. Das sind die zwei Produzenten, Zampanos aus New York City, um die es leider sehr ruhig geworden ist. Beide Remixer haben, wie ganz am Anfang der Sendung, Joe Clausel, haben die Songs von Nina Simone überarbeitet, sozusagen neu gestaltet, haben sie geremixt, und die beiden, und die drei Songs sind zu finden auf dem Dreifach-CD-Album, glaube ich, sagt man, The Complete Verve Remixed. Das ist ein heißer Tipp, dort findet man neben Nina Simone Remixe noch viele andere Dinge. Es ist mir wahrscheinlich nicht ganz gelungen, das wundervolle Leben einer ganz großen Sängerin, einer ganz großen Frau, das müssen wir vielleicht hervorheben, dass das Ganze noch eine Frau ist, die so Mut bewiesen hat, das sei mal jetzt als Mann einfach so in den Raum gestellt. 1965, jetzt ist mir gerade noch etwas am Zettel aufgefallen, 1965 trat Nina Simone beim berühmten Selma March in Montgomery, Alabama auf, und als sie Nina Simone intoniert, Alabama got me so upset, ist das Publikum zutiefst bewegt. Was nicht ungefährlich ist, lässt sie ausrichten, denn die Sheriffs standen bereits schussbereit auf den Gebäuden. Aber Nina Simone, das haben wir jetzt mittlerweile lernen dürfen, hat sich nichts geschert, hat keine Angst bekommen, macht einfach weiter und verbannt die Worte Mississippi und Goddamn, also alle wissen, was gemeint ist, zu dem vorhin gehörten großen Song Mississippi Goddamn. Und am Titel steht noch ganz zum Schluss: Eine schwarze Frau traut sich das. Und da habe ich nur dazu geschrieben, how dare you, also wie traust du überhaupt? Also Nina Simone, wenn unsere heutigen Frauenrechtler und heutigen Sängerinnen ein Vorbild brauchen, dann kann ich eigentlich als angegrauter 70 plus nur die leider nicht mehr lebende, aber große Spuren hinterlassende Nina Simone nicht erwähnen, sondern empfehlen. Ein Zitat von ihrer Tochter Lisa Simone darf ich noch zum Besten geben. Ich zitiere: Sie war brillant, sie wurde geliebt, sie war revolutionär. Im Bühnendasein hat sie Sinn gefunden. Meine Mutter war 24/7 Nina Simone, und das wurde irgendwann zum Problem, sagt Dr. Lisa Simone in der Doku, die habe ich vorhin schon erwähnt, What Happened, Miss Simone. Das war sozusagen ein ziemlich hoher Preis, den du bezahlst, meint die Tochter, wenn du 7 Tage die Woche 24 Stunden lang Nina Simone sein musst. Aber noch mehr, und das habe ich vorhin schon angedeutet, macht ihr Ehemann Andy zu schaffen, der sich nicht nur als ihr Manager reingeblockt und manches verbockt hat, sondern sie auch immer wieder verprügelt hat. Ja, sowas gab's oder gibt's heute noch. I put a spell on you, also der Fluch der Nina Simone wird über allen zu Gewalt neigenden Männern nach wie vor auszusprechen sein. Das war der Versuch, Nina Simone und ihre Begleiter, sag ich mal, oder ihre Nachfolgerinnen in einer Sendung im Rahmen der Sendung Beats for Streets zu würdigen. Wer den Mut hat und vor allem die Ausdauer, kann sich ja die Sendung noch einmal nachhören. Da kann man auch die Playlist herausfischen und sich die ganze Abfolge der Songs, falls es doch einmal etwas drunter und drüber ging, noch einmal reinziehen und nachlesen und nachstudieren. Und vielleicht kann man so die eine oder andere Fährte aufgreifen, dass
die große Musik und von mir aus auch die großen Botschaften der Nina Simone zu entdecken. Vorhin war die Geschichte mit dem Licht. Der Letzte macht heute Abend wieder das Licht aus. Das ist wie immer der Szenebeobachter Roland Holzwart. Wir hören uns, wenn alles glatt geht, wieder in 14 Tagen. Das ist 3 und 14 und 17. Das ist der 17. Oktober. Da ist kein Lichtbadelmontag mehr. Da werden hoffentlich auch wieder mehr Stammhörer oder noch zu gewinnende Hörer dabei sein. Es hat mir Spaß gemacht, euch eine durchaus interessante, manchmal leider schon mehr als vergessene Person näher zu bringen. Und ich spiele euch jetzt noch ein paar Takte vor von C-Line Woman und ganz am Schluss dann vielleicht sogar in einem Versuch eines Mixes einen Song von einer ganz großen englischen Soul-Sängerin, die hat schon den Namen, der ganz danach klingt, Cleo Soul. Und die hat dieser Tage ein Album veröffentlicht mit dem Titel Heaven. Das passt doch irgendwie ganz gut zum Sendungsende. Ist die Nina Simone doch sicher in ihrem ganz speziellen Himmel gelandet und schaut jetzt auf uns alle herunter. Und den Song, den ich euch da dazu spiele, heißt Airplane. Cleo Soul, ein ganz heißer Tipp für zeitgenössischen R&B, auch vorige Woche erschienen. Das war's, Roland Holzwart ist raus und falls ihr jetzt schon auf den Spruch wartet, bleibt mir gewogen. Das war's.

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4: Hallo liebe Zuhörerinnen und Zuhörer, ich bin Bashir Kunkar. 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Diese Frage sind mein Regiekollege Maximilian Rosenberger und ich in unserem Spielfilm »Wie die Bäume« nachgegangen. Es ist eine Geschichte direkt aus dem Salzkammergut über Heimat, Erinnerung und neue Anfänge. 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Am Freitag, den 16. 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Im Anschluss gibt es ein Filmgespräch und Live-Musik von Toni Burger und Christian Kapun. Eine weitere Vorführung gibt es am Sonntag, den 18. Oktober um 20 Uhr. 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
5: Wie vergangene Woche angekündigt, widmen wir uns dieses Mal dem heuer von den Vereinten Nationen ausgerufenen Internationalen Jahr der Bäuerinnen und haben dazu mit der Gmundner Bezirksbäuerin und Nationalratsabgeordneten Bettina Zopf und mit der Kleinbäuerin Christine Pichler-Prix von der österreichischen Berg- und Kleinbäuerinnenvereinigung Via Campesina Austria gesprochen.

0: Hallo und herzlich willkommen beim Widerhall, sagt Jörg Stöger. Ja, was bedeutet es für Frauen, heute in der Landwirtschaft tätig zu sein? Mit welchen spezifischen Problemstellungen und Herausforderungen sind Bäuerinnen konfrontiert? Wo sind da die Unterschiede zu den Männern und was betrifft beide Geschlechter gleichermaßen? Mit welchen Rollenbildern und Klischees werden Bäuerinnen oft in Zusammenhang gebracht und wie passt das in die Realität des Alltags am Hof? Wir haben das Thema schon vergangene Woche gestartet mit einem Interview über die aktuelle Fotoausstellung über den Alltag von Bäuerinnen in der Hiphalle Gmunden, nachzuhören auf unserer Homepage freiesradio.at. Dieses Mal waren wir dazu am Hof von Christine Pichler-Brix in Steinbach am Attersee und davor war die Gmundner Bezirksbäuerin und ÖVP-Nationalratsabgeordnete Bettina Zopf im FAS-Studio zu Gast und wir haben etwa über die finanzielle Absicherung oder auch über die bäuerliche Nahversorgung gesprochen. Diese Widerhall-Ausgabe ist übrigens auch ein Teil unserer Reihe Radiotransfer, in der wir Dialoge über Demokratie und über die europäische Perspektive anregen möchten. Und einer der Schwerpunkte ist eben auch Frauen in der Landwirtschaft. Ja, und ich begrüße jetzt sehr herzlich die Bezirksbäuerin und Nationalratsabgeordnete für die ÖVP, Bettina Zopf, bei uns im Studio. Danke fürs Kommen.
1: Danke für die Einladung.
0: Wir sprechen heute über das internationale Jahr der Bäuerinnen, das von den Vereinten Nationen ausgerufen worden ist. Viele Menschen haben so oft den Eindruck, bei solchen Themen, Jahren oder auch Aktionstagen, dass die zwar irgendwie medial sich gut verbreiten lassen und es wird viel darüber gesprochen, aber dass doch die tatsächlichen Auswirkungen gering sind. Wie sehen Sie das denn aus heutiger Sicht? Das Jahr ist ja schon recht weit fortgeschritten. Kann das internationale Jahr der Bäuerin etwas an der Situation der Bäuerinnen ändern? Hat es schon etwas geändert? Ist schon etwas passiert? Wie schätzen Sie die Wirksamkeit dieses Jahres ein?
1: Also ich glaube, es ist wichtig, dass man ein bisschen ein Bewusstsein in die Bevölkerung bringt, wie wichtig die Arbeit der Bäuerinnen ist. Und die Bäuerinnenarbeit passiert ja nicht im Mittelpunkt der Bevölkerung, das ist ungesehen. Und dieses Ungesehene einmal in den Mittelpunkt zu rücken, das sehe ich als Aufgabe des Jahres der Bäuerin.
0: Warum ist das denn so, dass die Bäuerin zu wenig gesehen wird?
1: Die Arbeit passiert auf den Höfen und die Höfe sind ja nicht im Zentrum. Die sind irgendwo im ländlichen Raum und im Stillen und im Hintergrund passiert da so extrem viel Arbeit, die so wichtig ist für unsere Ernährung, für die Lebensmittelversorgung und ich glaube, das ist einfach was man wieder mal in den Vordergrund heben sollte.
0: Aber warum wird die Arbeit der Bäuerinnen weniger gesehen als die Arbeit der Bauern?
1: Die Bauern sind eben oft eher auf der Straße unterwegs oder machen eben auch die maschinelle Arbeit, die eher sichtbar ist, die oft für die Bevölkerung leichter gesehen wird. Auch der Bauer hat in der medialen Berichterstattung in den vergangenen Jahren den Raum und den Platz eingenommen und das wollen wir einfach ein bisschen ändern, weil es sind viele Frauen Betriebsführerinnen, nur ist halt einfach darüber nicht gesprochen worden und Sprache bedeutet halt Wirklichkeit.
0: Wenn wir jetzt von den Herausforderungen und Problemstellungen für Bäuerinnen sprechen, wo sind denn die konkret? Was ist denn, sind das hauptsächlich ökonomische Probleme? Sind das auch, ja, Sie haben es schon ein bisschen angesprochen, gesellschaftliche, zum Beispiel auch was traditionelle Rollenbilder anbelangt? Wo sind denn da die großen Herausforderungen?
1: Gerade die traditionellen Rollenbilder, da wird eine Bäuerin oft in eine Schublade gesteckt, was ja definitiv nicht mehr so ist. Also Bäuerinnen stehen tagtäglich ihren Mann auf den Höfen, die machen Arbeiten, die oft männlich behaftet sind, werden dort von Frauen verrichtet. Und ich glaube, diese Rolle sollte, also dieses Bild sollte man mal auch nach außen transportieren, dass eine Frau genauso mit dem Traktor fährt, dass eine Frau genauso mit dem Muttermäher fährt, das glaube ich sollte mal in den Fokus gestellt werden. Das ist in den Köpfen der Menschen noch nicht drinnen.
0: Wird das in diesem Jahr gemacht?
1: Definitiv. Wir haben am 3. Oktober die Ausstellungseröffnung. Eben anlässlich des Jahres der Bäuerin machen wir eine Ausstellung. Und zwar, da werden Bilder präsentiert. Die Ausstellung heißt Not Fit for Marketing. Dort werden Bilder präsentiert, die nicht das idyllische Leben auf den Höfen präsentiert, sondern die Realität.
0: Wenn wir jetzt in der Region Salzkammergut uns umsehen, was sind denn da die Besonderheiten? Wie schaut denn da die spezielle Situation aus? Jetzt sind ja hauptsächlich oder sehr viele sind auch kleinbäuerliche Betriebe, auch Nebenerwerbsbauernhöfe. Die Topografie spielt eine Rolle. Es sind oft gebirgige Gegenden. Wie sieht denn die spezielle Situation und auch die Problemstellungen für die Bäuerinnen in der Region Salzkammergut aus?
1: In der Region Salzkammergut kann man oft von der Landwirtschaft oder vom landwirtschaftlichen Produkt ja nicht leben. Das heißt, sie sind wie einem Nebenerwerb geführt und wir sind oft nur Kultur- und Landschaftspfleger für unsere schöne Gegend. Was auch sehr oft der Fall ist, Urlaub am Bauernhof. Urlaub am Bauernhof betriebe, die Frau führt den Betrieb daheim, macht zusätzlich Zimmervermietung. Es ist so vielschichtig und die Landwirtschaft hat so viele unterschiedliche Facetten, dass das oft gar nicht, das kann man oft gar nicht so leicht einfach erzählen. Aber wie gesagt, im Inneren Salzkammergut sind wir hauptsächlich Kultur- und Landschaftspfleger, damit die Menschen in unserer Region unsere Kulturlandschaft genießen können.
0: Sie selbst sind ja auch Nebenerwerbsbäuerin. Vielleicht kann man doch ein bisschen erzählen aus dem Alltag.
1: Ja, der Alltag beginnt, dass ich praktisch bevor ich mein Berufsleben starte, auch noch die Tiere versorge am Bauernhof. Das heißt, es ist nicht 24 Stunden am Tag muss man sich auch um die Tiere kümmern und die haben halt keinen Feiertag, die haben keinen Sonntag. Und das ist halt die große Herausforderung, auch gesellschaftliche Herausforderung, weil oft halt manche das nicht wollen. Und das macht das Leben einer Bäuerin natürlich spannend, dass man sagt, Familie, Beruf und dann habe ich nur daheim eine Landwirtschaft. Das macht den Spagat schon oft sehr interessant.
0: Was bräuchte es denn da, um die Situation zu erleichtern?
1: Wir sind bei vielen Konzeptionen, dass man schaut, dass man Urlaubsvertretungen, wie macht man das, dass die Bäuerinnen und Bauern in Urlaub fahren können. Es ist nicht mehr so, dass zwei Generationen oft am Hof sind. Da gibt es Projekte, die man über die Landwirtschaftskammer, dass man die Tiere versorgen lassen kann im Sommer, dass die Bauern untereinander zusammenhelfen, sich gegenseitig unterstützen. Da gibt es viele Projekte, die was da auch am Laufen sind, dass man das Leben auch lebenswert macht für die Bäuerinnen und Bauern.
0: Ich spreche mit der Bezirksbäuerin Bettina Zopf. Sie sitzen auch für die ÖVP im Nationalrat. Was bräuchte es denn auch aus Ihrer Sicht auf gesetzlicher Ebene, um den Alltag der Bäuerinnen auch zu erleichtern und auch vielleicht auch die ökonomische Situation auch jetzt im Hinblick auf Pensionen und so weiter denkt? Welche Vorschläge gibt es da und welche neuen Gesetze bräuchte es da möglicherweise?
1: Es ist natürlich immer das Thema der Einkommenssituation, weil es sehr schwierig ist, in gewissen Bereichen ein Einkommen zu erwirtschaften, von dem man auch leben kann, was natürlich langfristig auch bedeutet, dass das dann für wenig Pension sorgt. Und gerade jetzt im Salzkammergut sind wir bei geringen Einheitswerten. Da hast du sozialversicherungsrechtlich geringe Pensionsbeiträge und das hat dann zur Folge, wenn ich am Hof bleibe, geringe Pensionen. Dann gehen die Frauen arbeiten, sind dann mit Arbeit und Landwirtschaft, wenn dann noch Familie dazukommt, dann ist man einfach an der Grenze der Belastbarkeit. Und das sind unsere Herausforderungen, wo wir auch politisch noch daran arbeiten müssen, dass wir das machbar und schaffbar gestalten.
0: Wie schaut es denn eigentlich aus mit den Frauen in der Landwirtschaft im Bezirk? Wie viele gibt es da auch, die vielleicht alleine einen Hof bewirtschaften? Ohne jetzt genaue Zahlen nennen zu müssen.
1: Also alleine als Frau einen Hof zu bewirtschaften, ist sehr, sehr selten. Also ich kenne nicht viele Frauen, man braucht schon ein Umfeld. Also meistens werden die Höfe schon im Familienverband bewirtschaftet. Oft helfen auch noch ältere Generationen, wenn die Kinder größer sind, helfen die Kinder schon mit. In der Regel ist es meistens der Fall, dass die Bewirtschaftung eines Bauernhofes im Familienverband stattfindet.
0: Bettina Zopf, Sie sind auch Obfrau des Liederprogramms in der Region Traunstein. Wie kann denn die Europäische Union hier auch etwa durch diese Förderprogramme helfen? Und wie geht das zusammen mit auch, manchmal hört man ja doch oft von Klagen bezüglich bürokratischer Hürden, die EU gerade für Kleinbauern und Kleinbäuerinnen hat, die einfach schwer umsetzbar sind. Wie sehen Sie denn da die Rolle der EU? Ist sie da Kann sie sich da günstig auf die Situation auswirken oder sind diese Kritikpunkte, die oft vorgebracht werden, bezüglich bürokratischer Vorgaben auch berechtigt?
1: Fluch oder Segen. Die Bürokratie sollte ja den Sinn haben, Wettbewerbsvoraussetzungen für alle gleich zu gestalten. Jetzt sind wir in Österreich Weltmeister, dass wir immer die positive Vorreiterrolle einnehmen und unsere Regulative so gestalten, dass auch alles eingehalten wird. Also wir sind auch in der landwirtschaftlichen Produktion high level. Und ich glaube, dass sich die EU in erster Linie auch darum kümmern sollte, dass auch die anderen Länder die Regulative dahingehend dementsprechend einhalten. Also das heißt, gerade Länder, die geringere Produktionsstandards haben, dass dort das auch wirklich gemacht wird. Die EU muss schauen, dass das die Herkunftskennzeichnung funktioniert, dass man weiß, aus welchem Land und mit welchen Produktionsstandards produziert wird, dass der Konsument sich entscheiden kann, dass das wirklich mit höchsten Standards, so wie es in Österreich passiert, gemacht wird, oder kommt das aus dem EU, aus dem europäischen Raum und wird vielleicht mit anderen Standards produziert. Das ist ganz wichtig zur Stärkung auch der heimischen Landwirtschaft.
0: Also da meinen Sie, dass es eher darum geht, dass man die Regelungen umsetzt oder sogar verstärkt und nicht, dass man jetzt sozusagen von solchen Forderungen auch etwas zurückgeht und etwa für Kleinbetriebe das weniger streng macht?
1: Wir haben es bei kleineren Betrieben, haben wir uns schon bemüht, dass wir es weniger streng machen, vor allem Fördermittel dergleichen, dass man da einen leichteren und einen unbürokratischeren Zugang hat. Es ist nichtsdestotrotz, sobald man Fördermittel lukriert, gibt es halt eine gewisse Kontrolle und wir bemühen uns, dass wir die Kontrolle so effizient wie möglich gestalten. Wir schauen, dass wir Mehrgleisigkeiten vermeiden im Tierschutz etc. Nichtsdestotrotz wünscht der Konsument und wünscht auch der Handel. Da sind jetzt nicht wir als Politiker die Ersten, sondern da gängen wir einfach einem gesellschaftlichen Druck, müssen wir da nachgeben und wir müssen die Gesellschaft darüber aufklären, was ist wirklich notwendig, was braucht es und was nicht. Und das ist die Aufgabe der Politik, dass wir schauen, dass wir den Standard kontrollieren, aber so, dass er verträglich ist, dass die Bäuerinnen und Bauern auf die Höfe noch die Arbeit verrichten können.
0: Weil es ist ja natürlich doch ein großer Unterschied, wenn man ganz große Landwirtschaften bedenkt mit einem kleinen Hof, der vielleicht nur lokal auch seine Produkte auch verkaufen möchte, wenn man hier dieselben, sage ich mal, Hygienestandards und so weiter verlangt, wie auf einem halb industriellen Betrieb, das geht ja nicht ganz zusammen, oder?
1: Direktvermarktung ist immer ein großes Thema und vor allem, wenn es wieder um die Produkte geht. In der einen Seite gibt es die Herkunftskennzeichnung, die auch von den Bäuerinnen und Bauern verlangt wird. In der anderen Seite muss man natürlich, das ist immer die Gratwanderung, dass man sagt, man macht es so unbürokratisch wie möglich, sobald ich weiß, bei wem ich kaufe und kaufe das Urprodukt, ist das ja alles erlaubt. Da sind wir ja von der Regelung okay. Aber sobald es natürlich in die Veredelung geht, sind gewisse Regulative einzuhalten und da wird es dann wirklich schwierig. Also das sind große Herausforderungen für die Zukunft.
0: Also derzeit noch eher Fluch oder eher Segen aus Ihrer Sicht?
1: Genau in den zwischen Fluch und zwischen Segen befinden wir uns. In der einen Seite ist es Segen und wir fordern selbst immer eine lückenlose Herkunftskennzeichnung. Und in der anderen Seite sind unsere Bäuerinnen und Bauern oft damit gefordert, dass vor diesen bürokratischen Herausforderungen stehen.
0: Ein anderes Thema, was nicht vor den Grenzen Österreichs Halt macht, ist die Klimaveränderung, die wir derzeit erleben. Können Bäuerinnen auch in der Region sozusagen zum Klimaschutz beitragen? Stichwort eben auch die Nahversorgung.
1: Die Nahversorgung ist ganz wichtig, weil das ist Klimaschutz und das muss man auch der Bevölkerung sagen, dass wenn man regionale Produkte kauft, dass man auch indirekt das Klima schützt. Genauso bewirtschafteter Wald ist viel besser fürs Klima, als wie wenn ein Wald brach liegt. Also man darf das jetzt nicht, sobald Wald jung nachwächst, kommen viele Blätter, der Wald verjüngt sich, er ist wichtig fürs Klima, er ist auch wichtig für die Region, für die Wasserspeicherung etc. Also da muss auch Aufklärung viel passieren, es wird oft schlecht dargestellt. Also die Bäuerinnen und Bauern sind meiner Meinung nach die Klimaschützer der ersten Stunde, weil die sorgen dafür, dass wir regionale Produkte haben, dass nicht von auswärts was zu uns gebracht werden muss, das schützt das Klima und auch die Produktion, die heimische Produktion, die Lebensmittelproduktion, in dem das Feld bewirtschaftet wird, das ist auch da wird CO2 verbraucht und das ist indirekter Klimaschutz.
0: Mit dem Jahr der Bäuerinnen auch darüber nachgedacht, wie man diese Nahversorgung auch noch stärken kann und auch die Voraussetzungen für etwa Abhofverkauf verbessert.
1: Wir haben LIDA-Projekte. Wir schauen, dass wir über LIDA-Projekte so Verkaufsgemeinschaften unterstützen. Wir haben in Scharnstein zum Beispiel diesen Tante-Emma-Laden, ein Verein, der sich über diese bäuerliche Gemeinschaft einen Raum angemietet hat. Dort kann man bestellen, dort kann man die Produkte der Bäuerinnen und Bauern einkaufen. Und solche Geschichten werden in der nächsten Zeit natürlich auch noch immer mehr Einzug halten. Wir müssen natürlich auch auf gesetzlicher Ebene schauen. In Binsdorf haben wir auch so einen Vermarktungsladen und da geht es um die Öffnungszeiten und das sind die Herausforderungen, wo wir nur politische Rahmenbedingungen schaffen müssen, dass dort kann man mit einer Karte rein, kann die bäuerlichen Produkte kaufen, da zieht man das über die Kasse, das können dann praktisch jeder, kann Mitglied werden bei diesem Verein und ist dann über diese Karte zugangsberechtigt und kann dort einkaufen. Aber das ist alles im Entstehen und ist auch eine Frage der Organisation, dass sie die Leute untereinander organisieren und sowas dann auch umsetzen.
0: Ein anderer Bereich, das Klima betreffend und den Umweltschutz auch betreffend, es ist ein durchaus Kampffeld, was Düngemittel und Pestizide anbelangt. Widerspricht sich da der Klimaschutz und Umweltschutz mit Forderungen für die Grundbedürfnisse und ökonomischen Voraussetzungen für Landwirtinnen und Landwirte?
1: Also wir haben in Österreich, glaube ich, ist der Düngemittel- und Pestizidverbrauch wirklich aufs Minimalste reduziert. Also muss auch dazu sagen, dass im Bezirk Gmunden zum Beispiel ganz wenige wirklich konventionelle Betriebe sind, die viel Düngemittel verwenden, sondern es wird an und für sich alles auf natürlicher Basis gemacht. Und wir sind da wirklich auf einem Bereich und auf einem Level unterwegs, wo wir nur das Notwendigste verwenden. Natürlich geht es in gewissen Produktionsbereichen nicht ohne, weil sonst sind wir einfach nicht mehr wettbewerbsfähig und sonst ist einfach die Produktion so weit zurückgedrängt, so wenig Wachs, dass man muss eine gewisse Schädlingsbekämpfung muss man zulassen. Aber wir sind in Österreich wirklich auf dem Level, dass man so wenig wie möglich, so viel wie nötig, und das wird man immer adaptieren, weil das liegt im Interesse. Wir wollen, keine Bäuerin und kein Bauer will irgendwie was machen, was nachhaltig schädlich ist für unseren Grund und Boden, weil wir denken nicht nur an uns, sondern wir denken in Generationen. Die Höfe wollen, jeder will den Hof erhalten für die nächste Generation. Und das muss man schon auch immer wieder in den Vordergrund rücken. Es geht nicht nur um das, dass ich produziere, sondern es geht darum, dass ich so produziere, dass das langfristig funktioniert.
0: Es waren natürlich in der Vergangenheit schon, wenn jetzt auch auf EU-Ebene hier neue Gesetze geplant gewesen sind, auch immer wieder Demonstrationen. Also da hat es schon Widerspruch auch gegeben und gegensätzliche Positionen.
1: Das richtet sich immer hauptsächlich um die Einkommenssituation. Der Konsument verlangt weniger Pestizide und weniger Düngung und weniger Düngemittel oder es wird teurer und die Produktionskosten steigen. In der anderen Seite will der Konsument ein günstiges Lebensmittel und das widerspricht sich. Man muss schon immer wieder darauf Rücksicht nehmen, dass uns das Produkt Lebensmittel, dass uns das Lebensmittel was wert ist. Und für das, glaube ich, gehen die Bauern mittlerweile auf die Straße, weil die Wertigkeit der Lebensmittel in der Bevölkerung zu wenig geachtet werden. Ja, genau um das geht es, dass das Produkt wieder einen hohen Wert hat. Wenn ich jetzt einen Apfel produziere und der ist aus der Region, dann muss das wieder einen Wert haben. Und da haben halt die Bauern, in der einen Seite sollten sie weniger Produkte erzielen, in der anderen Seite sollte nichts teurer werden. Das wird nicht funktionieren. Wenn sie Produktionseinbußen haben und das die Gesellschaft will, dass man weniger konventionelle Landwirtschaft hat, mehr Biolandwirtschaft hat, dann muss das aber auch der Konsument bereit sein zu zahlen. Und da in diesem Konfliktfeld steckt man auch auf politischer Ebene drinnen, weil Bioprodukte, die nicht gekauft werden, die bringt uns nichts, wenn wir die produzieren.
0: Wie könnte man da bei Konsumentinnen und Konsumenten mehr Bereitschaft auch erzielen, etwa für biologische und in der Region produzierte Lebensmittel auch mehr zu bezahlen?
1: Da sind die Bäuerinnen Profis, weil gerade die Bäuerinnen sind da sehr aktiv in der Bewusstseinsbildung. Es gibt den Weltmilchtag, es gibt den Weltfleischtag. Und da sind wir in die Märkte draußen. Ich nehme jetzt das Beispiel den Weltmilchtag. Da sind wir in Bad Ischl am Wochenmarkt, da haben wir Milch verteilen, Gmundner Milch, regionale Milch, damit ein Bewusstsein stattfindet, wenn der Konsument ins Geschäft reingeht. Wenn ich das kaufe, dann kaufe ich es von den regionalen Bauern. Und das sind oft ein paar Cent mehr. Das macht nicht wirklich was aus. Und ich unterstütze heimische Produktion und heimische Landwirtschaft. Und das muss nicht von irgendwo hergebracht werden.
0: Bezirksbäuerin von Bezirk Gmunden und Nationalratsabgeordnete für die ÖVP, Bettina Zopf, bei uns im Studio. Wir haben über das internationale Jahr der Bäuerinnen gesprochen. Noch einmal eine Frage, die man vielleicht aus dem Bauch heraus beantworten kann. Würden Sie einer guten Freundin raten, wenn sie einen Hof übernehmen oder vielleicht auch aufbauen möchte, dass sie das tun soll? Oder sind die Voraussetzungen in der heutigen Zeit so schwierig, dass man sich das überlegen soll?
1: Ich sage ja, auch aus dem Grund, weil es gibt nichts Schöneres, als wenn man daheim in der Landwirtschaft arbeiten kann. Es macht auch ein gewisses Maß an Zufriedenheit, wenn man sieht, was auf der Nacht passiert ist. Und die Arbeit auf den Höfen ist grundsätzlich eine schöne und sehr sinnerfüllende Arbeit. Die Rahmenbedingungen sind manchmal ein bisschen mäßig, aber da muss man halt schauen, dass man es so strukturiert, dass es passt.
0: Was wünschen Sie sich, was in diesem Jahr noch und in den nächsten Jahren passieren sollte?
1: Ja, wie gesagt, mehr Wertschätzung in der Bevölkerung gegenüber der Arbeit der Landwirtschaft, weil ja die landwirtschaftlichen Arbeitnehmerinnen und Arbeitnehmer in den letzten Jahren eklatant durch die Technisierung gesunken sind, aber dass man das wertschätzt. Und die Wertschätzung, dass man auch sagt, ich kaufe ein Produkt aus der Region und das ist mir das wert.
0: Bettina Zopf, herzlichen Dank fürs Kommen ins Studio.
1: Danke.
0: Die Gmundner Bezirksbäuerin und ÖVP-Nationalratsabgeordnete Bettina Zopf war das zu Gast im FAS-Studio. Und eine weitere Perspektive aus Sicht einer aktiven Bäuerin zur Situation von Frauen in der Landwirtschaft mit Blick auf das für heuer von den Vereinten Nationen ausgerufene Jahr der Bäuerinnen haben wir in Steinbach am Attersee eingeholt. Christine Pichler-Brix von der österreichischen Berg- und Kleinbäuerinnenvereinigung Via Campesina Austria hat mich dazu auf ihrem Hof empfangen. Ja, und ich begrüße jetzt Christine Pichler-Brix. Danke, dass ich und wir das FAS hier heute am Hof empfangen werden. Es gibt sicherlich viel zu tun am Hof. Was ist heute schon alles passiert?
2: Ich habe heute bei der Baustelle, wir haben gerade eine kleine Baustelle zusammengeräumt, dann natürlich die Tiere besucht, die Rinderherde und die Hühner versorgt und die Pferde versorgt. Und noch ganz viel anderes, ganz viele kleine Handgriffe.
0: Wann geht der Tag los?
2: Ich stehe eigentlich meistens um 6 Uhr auf. Ich habe ja keine Möglichkeit, brauche ich nicht so früh aufstehen. Genau.
0: Wir sprechen ja über das internationale Jahr der Bäuerinnen. Jetzt betreffen natürlich ganz viele Bereiche, Frauen und Männer gleichermaßen, gerade in kleinbäuerlichen Betrieben. Wo siehst du denn die frauenspezifischen Problemstellungen am Hof? Ein Stichwort war da, glaube ich, auch die Altersvorsorge.
2: Ja, ich glaube auch, dass sehr viele Sachen betreffen wirklich beide Geschlechter auf den Höfen. Obwohl ich glaube, dass Frauen oft nur stärker betroffen sind, eben was soziale Absicherung betrifft, weil ja viele Bäuerinnen auf den Höfen nicht angeschrieben sind und zum Beispiel im Trennungsfall echte Probleme kriegen können, weil durch das, dass kleinere Landwirtschaften sehr wenig verdienen und dadurch auch wenig einzahlen in die Sozialversicherung, dann auch sehr geringe Pensionen auszukommen. Und dann kann man sich eh vorstellen, wenn eine Scheidung ist, dann, und die Frau ist nicht angeschrieben, dann mit so einer geringen Pension, die Bäuerinnen haben oft 700, 800 Euro Pension, und die wurde dann in so einem Fall wahrscheinlich aufgestockt auf die Mindestpension. Aber ja, mit 1200 Euro ist es auch schwierig in Zeiten wie diesen, wo die Wohnungen sehr teuer sind. Ja, und es ist halt auch für mich schwer zu sehen, dass einfach Bäuerinnen extrem, die meisten Bäuerinnen extrem viel gearbeitet haben und dann eigentlich im Alter sehr magere Pension haben. Und ich habe jetzt gerade, mein Vater hat gerade 24-Stunden-Pflege gebraucht. Also ich habe gesehen, du brauchst eigentlich 4.000 Euro, kriegst schon ein bisschen einen Zuschuss, aber trotzdem mit einer Pension von 1.200 Euro ist das eigentlich, kann man sagen, unmöglich. Was Frauen in der Landwirtschaft auch mehr betrifft, ist der Generationenkonflikt. Also es wohnen halt immer oder fast auf jedem Hof mehrere Generationen beieinander. Das, was auch sehr schön ist. Also das kann sehr viel Gutes bewirken, aber es ist auch sehr häufig, kommen da auch Probleme, weil es in der Landwirtschaft oder auf den Höfen auch oft sehr starre Rollenbilder noch immer gibt. Und dann kommt eine junge Frau auf einen Hof, die irgendwie gewohnt ist, dass unabhängig ist und das tut, was sie will. Und es ist sogar mir so, auch so gegangen vor 30 Jahren, dass ich dann heimgekommen bin. Es ist mein Elternhof, aber trotzdem kommt man dann wieder in das sehr enge Korsett. Also von viel arbeiten müssen, früh aufstehen, nicht auf Urlaub fahren. Ich meine, das hat sich ein bisschen gewandelt, aber nicht. Aber es ist einfach trotzdem anders als in normalen, sage ich mal, Haushalten. Und ich glaube, man müsste halt einfach viel mehr noch Kommunikation lernen, also auch in den Landwirtschaftsschulen, weil das oft so viel zerstört für die jungen Frauen, aber auch für die alten Frauen oft, wenn da einfach die Kommunikation nicht respektvoll ist. Und da müssen wir, glaube ich, wirklich noch viel lernen.
0: Eine Frage auch der Kommunikation. Wie manifestieren sich dann diese traditionellen Rollenbilder, die es Frauen auch schwerer machen? Wie ist es dir da gegangen?
2: Ja, also ich kann einfach sagen, meine Mutter, die war halt immer daheim und es hat eigentlich keinen Urlaub gegeben. Und sie war zuständig für Haushalt, für Kinder. Und das war für meine Mama eigentlich nur sehr klar. Und bei mir, wie ich dann heimgekommen bin, ich war vorher frei, habe da, was ich wollte, und dann komme ich heim. Und jedes Mal, wenn ich ins Auto eingestiegen bin, hat mein Vater zu mir gesagt, wo fährst du denn schon wieder hin? Und ich habe diese Frage gehasst. Also für mich, das hat mich auch so beklommen gemacht. Und das ist ja nicht die einzige, Frage, die man halt so kriegt als junge Bäuerin. Oder vielleicht auch als alte Bäuerin, weil es werden sicher auch viel öderne Frauen auf den Höfen einfach eingeschränkt. Also ich meine, natürlich im Zusammenleben muss man immer Kompromisse machen, aber ich glaube, Frauen werden da oft über die Maßen eingeschränkt. Weil es halt immer so war, oder weil man so als Bäuerin tut man so und nicht so, und als Bäuerin ist man daheim. Und das ist so schade, weil es gab halt viele Möglichkeiten. Und man muss nicht immer daheim sein. Und es gibt so eine Vielfalt, so eine Vielfalt, wie es Frauen gibt oder Bäuerinnen, so eine Vielfalt gibt es auch in Lebensformen. Und da, glaube ich, da haben wir wirklich nur Bedarf. Und vielleicht sorgt das Jahr der Bäuerin auf. Ich wünsche es mir, Wir in der Berg- und Kleinbäuerinnen- und Bauernvereinigung, wir arbeiten schon seit wahrscheinlich 40 Jahren an dem Thema und sind immer wieder dran, dass wir Sachen, die uns betreffen, thematisieren, wie eben soziale Absicherung oder Generationenkonflikt. Hofübergabe ist auch für Bäuerinnen oft eine sehr anspruchsvolle Zeit, weil da einfach dann durch die Übergabe ihre Rollen wieder sich verändern und da eigentlich, also ich werde jetzt in 3 Monaten wahrscheinlich, also eigentlich sicher, den Hof übergeben und da bietet sich halt dann wieder ein Spektrum für mich an Freiheit, auf das ich mich sehr frei. Und mich ärgert es fast ein bisschen, wenn dann immer wer sagt, du wirst eh so weiter da, wie es jetzt da hast. Dann sage ich, nein, das tue ich nicht, weil ich will ja wieder mal ein wenig mehr fortfahren oder solche Sachen.
0: Braucht es da auch Vorbilder, Vorbildwirkungen, so ja, wie Christine Bichler-Briggs, langjährige Obfrau von der Berg- und Kleinbäuerinnenvereinigung? Ist es wichtig, dass man das kommuniziert, dass man hier andere ja, Lebensmodelle auch publik macht, die dann vielleicht auch besser akzeptiert werden?
2: Ja, das glaube ich auf jeden Fall, weil für mich, also wie ich denn daheim gekommen bin wieder, also für mich war das alles so eng und so, ich habe mich da so beschnitten gefühlt und dann habe ich eben die österreichische Berg- und Kleinbäuerinnen- und Bauernvereinigung kennengelernt. Und da habe ich einfach so coole Bäuerinnen gesehen, die nicht das Rollenbild erfüllen und die einfach Sachen machen, die nach Südamerika auf eine Exkursion fahren und die sie treffen in Arbeitskreisen und da eine Situation anschauen und verändern und eine Kabarettgruppe gründen und die Miststücke und die schon seit, weiß ich nicht, 25 Jahren oder 30 Jahren schon Kabarett spielen und ein Erleben sozusagen humorvoll aufarbeiten. Und das war für mich, ich sage mal, ohne die ÖBV war halt ich nicht Bäuerin blieben oder waren, weil, ja, weil mir das einfach zu eng war.
0: Wir haben vorhin auch gehört von fehlender finanzieller Absicherung. Was bräuchte es denn auf gesetzlicher Ebene aus deiner Sicht jetzt in Österreich, um die Situation auch der Frauen am Hof zu verbessern?
2: Ja, ich glaube einmal grundsätzlich müssten einfach kleinere Höfe auch bessere finanzielle Möglichkeiten haben. Also derzeit ist es immer nur so, dass pro Hektar gefördert wird und das ist eigentlich ungerecht, weil ein Hof mit 100 Hektar hat einfach nicht so hohe Kosten auf das Hektar gerechnet wie ein Hof mit 10 Hektar. Und wenn wir das wollen, dass auch in die Berggebiete die Bäuerinnen und Bauern weitermachen, dann müssen wir einfach uns da was einfallen lassen. Und vielleicht müsste es so sein, dass größere Höfe einfach vom Produkterlös leben können und das wollen auch die meisten Bäuerinnen und Bauern, aber die kleinen Betriebe werden das nicht schaffen. Da muss einfach die öffentliche Hand Geld locker machen, dass die Höfe erhalten können. Und das führt dann auch dazu, dass die mehr einzahlen können und dann, dass dann höhere Pensionen auch möglich sind. Ja, das glaube ich war einmal ein guter Ansatz.
0: Aber die Berg- und Kleinbäuerinnenvereinigung wäre ja auch die Stimme für die Kleinen. Hat sie das in der Vergangenheit doch nicht genügend umgesetzt?
2: Das ist eine gute Frage. Wir haben uns wirklich bemüht, also das kann ich wirklich sagen, nur ist einfach, vielleicht kann ich das so sagen, der Bauernbund ist einfach stark und hat einfach gute Kanäle und hat Angestellte, sehr viele Angestellte. Und die Kammern sind einfach, das ist einfach, jetzt sage ich einmal, schwarz. Und du hast als kleine Organisation ist das sehr, sehr schwierig. Weil zum Beispiel das Lustige ist, dass die österreichische Berg- und Kleinbäuerinnenvereinigung mittlerweile von der vom Landwirtschaftsministerium gar keine Förderung mehr kriegt, weil wir unbequem sind. Wir kriegen Förderungen von anderen Ministerien, aber nicht vom Landwirtschaftsministerium. Und ich war damals im Vorstand, wir haben überlegt, sollen wir unserer Linie treu werden und kritisch bleiben oder sollen wir, damit wir weiter Förderungen kriegen, nicht so viel so Kritisches. Und wir haben uns einfach für das entschieden, dass wir kritisch bleiben, weil sonst braucht es uns eh nicht. Und es sind halt auch viele Bäuerinnen und Bauern sehr gutgläubig, sie glauben ja, was der Bauernbund macht, das wird schon stimmen. Und es hat sich zwar jetzt eh aufgeweicht durch die AGÖ, also die Agrargemeinschaft Österreich, die sehr aktiv ist, und den UBV, Unabhängigen Bauernverband, da hat sich eh schon einiges kreiert, aber es ist trotzdem noch sehr, sag jetzt mal, ÖVP-lastig. Und die ÖVP ist halt so vermengt mit Wirtschaft, dass die Bauern nicht immer an erster Stelle sind.
0: Der Internationalismus, gerade wenn man an den internationalen Handel denkt, macht es den Landwirtinnen und Landwirten oft nicht einfach. Stichwort Fleisch aus Argentinien etwa. Auf der anderen Seite ist ja wir Campesina, auch wie der ÖBV im Zweitnamen sozusagen heißt, eine internationale Organisation, eine Vereinigung. Wie weit kann der Internationalismus auch gerade Klein- und Bergbäuerinnen da helfen und die Stellung dieser Höfe und der Landwirtinnen verbessern?
2: Ja, also die ÖBV ist ja wirklich schon seit sehr, sehr vielen Jahren international vernetzt und ich glaube, das ist ganz zentral. Also think global sozusagen, denke weltweit, aber handle regional. Und das ist, glaube ich, das Wichtige oder das, was da die Quintessenz sein soll, dass wir regional einkaufen und regional denken. Aber unser ganzes Wirtschaftssystem ist ja so verbandelt international. Also wir kaufen die Futtermittel aus Südamerika, zerstören dort den Regenwald, die indigene Bevölkerung wird vertrieben. Diese Futtermittel erzeugen bei uns Überschüsse, zerstören unsere Preise und dann die Überschüsse, die wir produzieren mit den Futtermitteln aus Südamerika, die zerstören dann wieder die Bauern und Bäuerinnen in Afrika und Indien, weil dort die Bauern dort, die können nicht mit den Preisen konkurrieren, die Überschüsse, weil die sind ja meistens, werden die billig abgestoßen sozusagen, die Überschüsse. Und in Indien zum Beispiel gibt es ganz viele Kleinbauern mit zwei Milchkühe, die können nicht mit dem billigen Milchpulver konkurrieren. Und in Indien haben schon hunderttausende Bauern Selbstmord aus diesem Grund gemacht. Also das ist einfach eine Katastrophe. Und darum müssen wir einfach auch über den Tellerrand schauen. Wir müssen schauen, was ist für unsere Landwirtschaft gut, aber auch was ist für andere Bäuerinnen und Bauern gut.
0: Gibt es Ansätze, wo man sagen könnte, hier könnten sich Frauen ganz besonders durch ihre Position auch stark machen, um die Situation der Berg- und Kleinbäuerinnen und Bauern zu stärken?
2: Das ist eine schwierige Frage. Ja, natürlich. Ich meine, Frauen sind die, die einkaufen gingen, aber es ist halt einerseits oft, es ist einfach komplizierter und aufwendiger, wenn man regional einkauft. Das klingt ein wenig paradox, aber es ist so, dass man nicht alles an einen Platz kriegt. Und die Food Coops, die funktionieren leider auch nicht so gut, wie man sich das erhofft hätte, weil es einfach ein wenig aufwendiger ist. Und ja, wenn man das Bewusstsein hätte, wie wichtig das ist, dann wäre da sicher viel möglich. Aber Frauen sind halt auch oft sehr eingespannt, das muss man auch sagen, mit Beruf und Kindern. Und ich kann es dann auch schon zum Teil verstehen, dass man dann nicht nur fünf Geschäften oder fünf Bauernläden abklappert. Kann ich auch verstehen.
0: Christine Pichler-Briggs, Kleinbäuerin, wenn ich so sagen darf, am Attersee. Wir haben viel über die Problemstellungen von Kleinbäuerinnen und Kleinbauern gesprochen. Die Arbeit am Hof ist sehr vielfältig und auch teilweise erfüllend. Da gibt es ja auch viele positive Aspekte, die vielleicht auch für Menschen ansprechend wären, das auch vielleicht umzusetzen und selbst auch Bäuerin zu werden, oder?
2: Ja, also ich selbst bin ja wirklich sehr, sehr gern Bäuerin. Ich möchte gar nichts anderes sein, trotz der vielen Problemstellungen. Und ich glaube, dass in vielen Frauen oder Menschen die Sehnsucht gibt, dass noch so ein Leben in so einer Ganzheitlichkeit, wie das auf den Höfen ist, dass man seine eigenen Lebensmittel produziert, dass man mit Tieren lebt, dass man in der Natur arbeitet. Aber auf der anderen Seite wird eigentlich das gerade durch verschiedene politische Entscheidungen wird das eigentlich zerstört und das ist eigentlich schade. Und da glaube ich, müsste vielleicht auch noch mehr Bewusstsein da sein, dass man das schützt und dass man das auch möglich macht für junge Menschen, die keinen Bauernhof erben, dass die dann auch praktisch eine Möglichkeit kriegen. In Gemeinschaft zum Beispiel auch das bewirtschaften. Aber das ist, da sind die Rahmenbedingungen auch sehr schlecht. Also gerade auch die soziale Absicherung. Da wäre noch viel drinnen.
0: Christine Pichler-Briggs, vielen herzlichen Dank für die Zeit und für die Einschätzungen und die Wortspenden. Heute geht es sicher gleich weiter. Was steht heute noch an?
2: Ja, wir haben heuer Gott sei Dank nach 4 Jahren wieder sehr viel Zwitschgen. Da muss ich ein bisschen was tun. Also verarbeiten und trocknen und mal pflücken. Und es ist immer sehr viel, was ansteht. Und man muss halt dann einfach entscheiden. Im Garten ist auch immer was zum Tun. Die Rinder kehren auf eine andere Weide und irgendwas habe ich mir nur gedacht, aber es fällt mir jetzt gerade nicht ein.
0: Dann wünsche ich alles Gute für den Hof, auch für die Übergabe und auch natürlich weiterhin alles Gute für das Engagement beim ÖBV, bei Via Campesina Austria.
2: Ja, danke für das Interesse.
0: Christine Pichler-Briggs von der österreichischen Berg- und Kleinbäuerinnenvereinigung Via Campesina Austria war das. Ein Interview am Hof in Steinbach am Attersee. Und davor die Bezirksbäuerin und Nationalratsabgeordnete Bettina Zopf zur Situation, den Problemen und Herausforderungen von Frauen in der Landwirtschaft anlässlich des von den Vereinten Nationen ausgerufenen Internationalen Jahres der Bäuerinnen.

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4: Hallo und willkommen im Studio vom Freien Radio Salzkammergut bei der Nahversorgerin. Ich freue mich heute besonders, zwei Gästinnen bei mir zu haben. Einmal Toni Taferner und die Silvia Ritt. Und wir haben heute ein besonderes Thema. Ich freue mich sehr, dass du da bist, Toni. Aber bevor wir die vorstellen, bevor wir ins Thema reingehen, werden wir wie immer zuerst einmal die erste Nummer spielen, die du uns mitgebracht hast.

0: Ja, willkommen. Ihr seid immer noch bei der Nahversorgerin. Bei mir sitzt Toni Taferner. Wer es gehört hat, wer sich erinnern kann, im August habe ich mit der Silvia, hi Silvia,
1: Hi.
0: eine Sendung gemacht zu ihrem Film Mut macht Geschichte, einem Film über sexualisierte Gewalt und Würde. Und heute, Toni, sitzt die Protagonistin vor mir. Dem Film vorausgegangen sind ein paar Preise, die du gewonnen hast mit einer Meinungsrede, Victim Blaming. Ich habe mir das aufgeschrieben, weil merkt man es glaube ich gar nicht. Du gehst ins Org Bad Aussee und hast dort den Klassenwettbewerb mit deiner Rede gewonnen. Dann den Schulwettbewerb, wurdest dann von der Schule aus zum Landeswettbewerb des Bundeslandes Steiermark geschickt. Hast dort wieder gewonnen in deiner Kategorie und hast beim Bundesredewettbewerb den zweiten Platz gemacht. Und das ist eine unglaubliche Leistung, für die ich noch einmal gratulieren möchte. Ja, das hört man sich.
1: Dankeschön. Ja.
0: Kann man die übrigens wo nachhören, wann das jemand interessiert, wo?
1: Also auf Instagram, auf meinem Instagram, Pumuckelmaus, kann man auch die ganze Rede hören und auf YouTube einfach unter Toni Taferner. Gibt es den Landesredewettbewerb und den Bundeswettbewerb? Also meine Rede, Hochland, natürlich.
0: Okay, und um ein bisschen Vorgeschmack zu bekommen, was einem da erwartet, würde ich jetzt einen kurzen Ausschnitt aus dieser Rede spielen. Einen sehr bewegenden kurzen Ausschnitt.
1: Abschließend, meine Damen und Herren und alle dazwischen und außerhalb, möchte ich euch noch ein Zitat von Dasha Mondka, welches ich auf Deutsch übersetzt habe, mitgeben. Dies bezieht sich auf den Vorwurf, dass man ja selbst schuld sei, wenn man sich auf eine bestimmte Art und Weise anzieht, da man ja damit provoziert. War es wirklich meine Schuld? Fragte der kurze Rock. Nein, mit mir ist es auch passiert, sprach die Burka. Die Windel in der Ecke konnte noch nicht mal sprechen. Ich weiß zwar nicht, inwiefern eine Windel provozieren könnte, aber das ist nicht relevant. Denn im Endeffekt ist es egal, was man anhat. Nichts auf diesem Planeten gibt irgendwem das Recht, dich ohne deinen Konsens anzugreifen. Auch nicht der kurze Rock. Dankeschön.

0: Ja, ich weiß nicht, wie oft ich mir den Film jetzt schon angeschaut habe, wie oft ich den kurzen Ausschnitt gesehen habe. Immer wieder berührend, immer wieder Gänsehaut und immer wieder feuchte Augen. Also wirklich gratuliere und Applaus hat ja gezeigt, wie toll die Rede angenommen worden ist. Nicht von allen. Du hast da ein bisschen erzählt, Reaktionen der Männer. Kannst du uns da nochmal sagen, was du erlebt hast?
1: Ja, also angefangen hat es eigentlich eher schon beim Schulwettbewerb, obwohl da sehr viel positives Feedback gekommen ist, aber natürlich hört man die ein oder anderen Sachen. Beim Landeswettbewerb ist dann nochmal ein bisschen deutlicher worden, wie die dann geflüstert haben und sie irgendwie, da hat es mir umgezeigt haben, ja, was hat die da geredet? Also man hat es auf jeden Fall mitgekriegt und im Endeffekt. Ja, ich habe übermäßig positives Feedback gekriegt, aber ein paar Aussagen sind gefallen, die wirklich nicht schön waren. Also, ich weiß nicht, das ist, vielleicht war es nicht direkt im Zusammenhang mit meiner Rede, aber ich habe dann schon das ein oder andere mitgekriegt mit, ja, die hätte es eh nötig oder ja, im Sinne von Person XY hätte es nötig, dass ihr das mal passiert. Und das war schon hart, das mitzukriegen.
0: Wie schaffst du das, damit umzugehen? Wie schaffst du es, die Hoheit über deine Geschichte, über dein Leben zu bewahren und dem entgegenzutreten? Also, ich stelle mir vor, man ist ja fassungslos. Also, wenn man mit solchen Aussagen konfrontiert wird.
1: Ja, das auf jeden Fall, das hat mir natürlich getroffen in dem Moment, wo man das mitkriegt. Das ist einfach bis zum gewissen Grad auch sehr unmenschlich, wenn man sowas einfach hört. Im Endeffekt glaube ich, ist einfach meine Distanz zu meiner Geschichte ein bisschen der Grund, warum ich das so gut in Anführungsstrichen auffassen kann. Also dadurch, dass ein paar Jährchen dazwischen waren, macht es das ein bisschen einfacher für mich. Und im Endeffekt, ich weiß meine Geschichte und das ist eigentlich das Wichtigste, dass ich weiß, was passiert ist und dass das auf keinen Fall meine Schuld war und dass sowas nicht passieren sollte. Ich weiß, was abgeht. Also ich weiß nicht, wie ich das erklären soll, aber es ist meine Geschichte und die kann man keiner nehmen. Und das ist für mich einfach das Wichtigste, dass ich mir das immer vor Augen halte.
0: Das ist auf jeden Fall eine gute Sicht auf deine Geschichte.
2: Ja, und du kannst auch nicht beeinflussen, wie andere das sehen oder wie sie darüber sprechen.
1: Ja.
2: Leider.
1: Ja.
2: Und, aber man muss sich halt überlegen, trotzdem, was heißt das für unsere Gesellschaft, oder? Wenn junge oder ältere Männer, wie auch immer, oder möglicherweise auch Frauen, so dann anfangen, hinterrucks zu reden, weil sie ja eigentlich eh zu feig sein, dass das ins Gesicht sagen, zum Beispiel, oder?
1: Oh ja, also wirklich ins Gesicht habe ich sowas nicht gekriegt, natürlich, weil das trauen sie meistens nicht eben. Ja, es hat mich ehrlich gesagt dann nicht gewundert, dass ich dieses Feedback gekriegt habe. Nur ein bisschen schockiert war ich halt trotzdem, weil das immer wieder so ein Realitätswatschen ist, so, oh, so weit sind wir dann doch noch nicht. Also, ja.
0: Aber du sagst es im Film sehr, sehr schön, die Frage der Schuld stört sie einfach nicht, weil die Schuld ist immer bei den Tätern. Und auch wenn es gern uns Frauen einen Teil der Schuld mitgeben würden, im Sinne von, ja, der kurze Rock oder zu viel Alkohol, was auch immer. Aber das hast du sehr gut ausgedrückt, da gibt es kein Fragezeichen dahinter, die Schuld. Und auch die Scham, wie wir wissen, muss bei den Tätern bleiben und nicht bei uns Frauen. Ich würde sagen,
2: Du schaust mir so an, weil du möchtest Musik
0: ich hätte
2: hören.
0: gern die nächste
2: Toni, du hast
1: Nummer.
2: uns mit Musik versorgt, gell? Was möchtest du denn gern hören?
1: Ich glaube, gutes Mädchen passt fürs nächste ganz gut.

0: Ja, hallo, ihr hört die Nahversorgerin im Freien Radio Salzkammergut. Bei mir zu Gast Tonita Ferner, Silvia Ritt, die Macherinnen des Films Mut macht Geschichte, ein Film über sexualisierte Gewalt, aber vor allem, und das sagt ja auch schon der Titel, Mut macht Geschichte, über deinen Mut, die Geschichte auf die Welt zu bringen, sie zu teilen, aber auch den Weg, den du gewählt hast, nämlich den Weg der Kunst. Wie war das für dich? Wann hast du dich entschlossen, ich gehe mit der Geschichte raus, ich verarbeite sie in einer Rede, ich verarbeite sie auch in Gedichten, so wie du mir erzählt hast, was du schreibst. Also, wie war dieser Prozess?
1: Also Gedichte schreibe ich schon sehr lang eigentlich. Das war eher generell schon immer geschrieben, um Sachen zu verarbeiten. Das hat mir schon immer gut da. Und ja, das mit der Rede, das war eigentlich gar nicht geplant in dem Sinne. Es war einfach, oh, wir haben einen Schulwettbewerb, den Schulredewettbewerb, und ich muss halt jetzt eine Rede schreiben. Und das Thema zipft mir an. Ich will drüber reden. Und das war einfach, weil ich mir gedacht habe, ja, okay, weiter alles in der Klasse und vielleicht bis zur Schule, schau, wie es endet. Und dann habe ich es doch geschafft. Und das ist ja dann stetig schwieriger geworden zu reden, weil das Publikum natürlich dann größer geworden ist, fremde Leute auf einmal. Einfach war es auf jeden Fall nett, aber ich bin trotzdem sehr froh, dass ich das so gemacht habe. Ja, aber geplant war das gar nicht eigentlich. Also, es hat sich einfach ergeben und ich bin froh, dass das so war.
0: Ja,
1: Ja.
0: hast du immer die gleiche Rede gehalten? Hast du die dann verändert? Also es war tatsächlich.
1: Also, es war schon die gleiche Rede. Ich habe nur ein paar Kleinigkeiten abändern müssen, auch aus rechtlichen Gründen, weil ja viel über Rammstein redet. Also, ja, Rammstein wird viel Thema in meiner Rede. Und da habe ich mich einfach ein bisschen abdecken müssen. Also es sind nur Kleinigkeiten dann nur verändert worden, aber im Großen und Ganzen ist die gleiche Rede.
0: Es gibt ja so dieses Arts for Health, es gibt ja so Aussagen, dass Kunst ein Weg der Heilung ist. Kannst du das vertreten? Ist das zu kurz gegriffen? Wie war dein Weg der Heilung?
1: Eigentlich hat Kunst schon eine sehr große Rolle gespielt bei meiner Heilung, weil ich ja also, ob das jetzt wirklich von Malen bis hin zu Gedichten oder was auch immer, also an Musik, Kunst war eigentlich immer Teil davon und war eigentlich, ja, eigentlich der, wenn nicht sogar der größte Teil von meiner Heilung tatsächlich. Oder einer der größeren Teile, eher so.
0: Und immer
1: Ja.
0: noch wahrscheinlich, du
1: Ja.
0: arbeitest immer noch mit dem Thema und es wird, du hast deinem Film gesagt, es wird dich ein Leben begleiten. Also die Geschichte ist ein Teil deines Lebens, mit dem du umgehen musst. Mal besser, mal schlechter wahrscheinlich, aber eben die Kunst ist dabei unterstützend. Die Silvia hat mit dir den Film gemacht. Wie ist dir eigentlich gegangen, Silvia, beim Interview mit der Toni?
2: Ja, ich war einfach, also ich bin total verkühlt, gell, mein Herz. Ich war einfach baff beeindruckt von dir vom ersten Augenblick an. Und ich habe ja auch die Rede mal angeschaut auf YouTube, bevor wir geredet haben miteinander. Und an der Stelle möchte ich schon mal das, was mir in Erinnerung blieb, ist hervorkehren, nämlich, dass du auch gesagt hast, dass du so viele positive Rückmeldungen gekriegt hast, dass sie junge und ältere Frauen dir anvertraut haben. Und durch das, dass du deine Geschichte geteilt hast, andere Frauen das geschafft haben, darüber zu reden. Und dieser erste Schritt, sich jemandem anzuvertrauen, ist so ein großer und so ein wichtiger. Und von dem her, ja, du hast einfach alles richtig gemacht und es macht Mut und es macht so eine Freude. Ja, ich kann nur immer wieder Danke sagen, dass du da dabei warst und bist und ich bin so unglaublich stolz auf dich und auf uns und auf jede Frau, die den Mund aufmacht. Ja. Und dann auch nur in so einer gekonnten, schön dargebotenen Rede, eben sind wir wieder bei der Kunst, das ist ja irrsinnig kraftvoll von der Stimme her und irrsinnig schön zum Anhören und stark, weißt? Ja, genau. Und insofern mir ist es gut gegangen, ja. Und auch wieder nicht, ich meine, ich habe insgesamt drei Interviews geführt und natürlich hat mir das Thema total auch nicht gesagt und ist nicht wütend gemacht und verzweifelt und alles, halt die ganze Bandbreite war natürlich da in mir vorhanden. Ja.
0: Wie war es dann für dich letztendlich, weil die Silvia hat mit dir Interviews geführt, wie war es dann für dich, den fertigen Film zu sehen, deine Geschichte mit Bildern ausgedrückt, hinterlegt mit deinen eigenen Worten?
1: Ja, also es war da ein bisschen, ich habe es irgendwie ein wenig distanziert gesehen dann, weil man dachte, das bin ich, ich sag das da gerade. Das war einfach schön, es war auf jeden Fall sehr schön, das zu hören. Aber ja, ich glaube, ich begreife das bis zu einem gewissen Grad dann teilweise wirklich nicht, dass das ich bin, der das sagt. Ja. Ich glaube, das war beim Interview dann nur ein bisschen, also wo wir angefangen haben, war das mehr in mir und dann da hat es mich auch mehr gefesselt. Also da ist mir auf jeden Fall viel näher treten, als dann im Endeffekt, als der Film fertig war. Und ich bin auch eigentlich relativ froh darüber, dass ich ein bisschen eine Distanz dazwischen habe. Ja.
2: Weißt du nur, wir haben uns den Film im Auto das
1: Stimmt,
2: erste Mal
1: ja.
2: wieder miteinander
0: Beim Fahren?
2: angeschaut.
0: Okay. Ihr seht es nicht übers Radio, da sitzen jetzt eine junge Frau, zwei ältere Frauen und schauen sie gerade ziemlich mit großem Gefühl an und mit viel Verständnis und mit viel Teilnahme. Und wir sind alle, glaube ich, jetzt gerade ein bisschen sprachlos und weil wir jetzt gerade keine Worte finden, würde ich sagen, spüren wir nochmal.
2: Und übersuchen wir uns, ne? Schau mal. Du hast nur da, lass es kreisen. Lady, something good. Gutes Mädchen haben wir gehört. Lie, unbeschreiblich weiblich, no care.
1: Ich glaube, lass es kreisen, das ist jetzt gut. Ein bisschen Auflockerung.
2: Passt.
3: Du musst gar nicht so viel sagen. 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

0: Toni bei mir im Studio, Silvia bei mir im Studio. Wir reden über ein sehr ernstes Thema, über sexualisierte Gewalt, aber wir reden vor allem darüber, dass Heilung möglich ist. Du nickst, Toni, du hast das selbst erlebt. Heilung ist möglich über Therapie, in deinem Fall auch mit dem Weg der Kunst. Mich würde noch interessieren, Toni, was wünschst du von der Gesellschaft? Wie sind wir offen für das Thema? Braucht es mehr, wo die Männer sich in der Verantwortung zeigen? Oder hast du eine Idee, wie können Männer in die Verantwortung gehen?
1: Also ich finde das unfassbar wichtig, dass auch Männer mehr einstehen bei dem Ganzen, weil im Endeffekt ist Feminismus nicht nur ein Frauending, auch wenn das immer so dargestellt wird. Ich meine, natürlich hauptsächlich geht es um die Frauen und um ihre Rechte, aber natürlich auch die Männer leiden unter dem Patriarchat. Und das war vielleicht schön, wenn sie das senkt an, dass wir auch versuchen, ihnen zu helfen. Andererseits sollte der Fokus natürlich trotzdem bei den Frauen bleiben. Und ich finde es schwierig, weil es dann immer so wirkt, als müsste man Männer in dem Fall mit Samthandschuhen anfassen, weil man darf, ich weiß nicht, also es muss auf jeden Fall von einer aus einmal was kämen und einfach auch wichtig, dass sie zuhören. Ich glaube, das ist das Wichtigste, dass sie einfach sie uns zuhören und uns ernst nehmen und sowieso. Und vielleicht auch das weitergeben, was wir sagen. Und vielleicht, ja, wird es dann mehr gehört, wenn es auch von ihr mal was kommt. Und ja.
0: Du sagst da im Film, es würde schon helfen, wenn Männer in gewissen Situationen weniger bedrohlich auftreten.
1: Ja, definitiv. Also ein bisschen ein Gefühl dafür zu haben, die Situation einzuschätzen, war wirklich, wirklich gut. Allein wenn es, ich glaube, da habe ich auch im Film das gleiche Beispiel gebracht, wenn man irgendwie nachts auf der Straße ist und man irgendwie als Mann sieht, okay, fahren wir jetzt eine Frau und oh, die wird jetzt schneller, dass man vielleicht um die Straßenseite wechselt oder irgendwie einfach zeigt, ich will da nichts da, ich bin nicht gefährlich, damit man ein bisschen mehr Sicherheit kriegen. Und ich glaube, vor allem das Wichtigste ist, dass Männer sich gegenseitig ein bisschen an die Nase nehmen und gegenseitig aufmerksam machen auf die Fehler, weil es ja auch, ja, also irgendwie, wenn wir 10 Männer im Raum haben, einer davon ist ein Täter, 8 davon schweigen und einer lacht, dann irgendwie sind für mich alle 10 Täter. Also das irgendwie, wenn man einfach einmal mehr was sagen darf, und das ist schon immens helfen.
0: Da kann ich da nur beipflichten, Silvia. Ich glaube, da gibt es gar nichts drauf zu sagen.
2: Ja,
0: Also.
2: mir kommt halt vor, weißt du, wirklich auch im Gespräch mit Männern, dass in dem Augenblick, wo es das Wort Feminismus hören und oder Patriarchat, gängen die Scheuklappen over und dann kommt nur mehr Rechtfertigung. Und dann ist aber die Diskussion aus. Dann geht nichts mehr weiter, weißt du, irgendwie so. Und das finde ich total schade und ja, das finde ich einfach schade, ja.
0: Ja, da geht es dann auch darum, vor allem schon mit jungen Männern zu arbeiten, denke ich mal, im Sinne der Prävention. Gibt es in der Richtung was bei euch in der Schule? Hast du da was erlebt?
1: In dem Sinne nicht wirklich. Also ich glaube, unsere Schule ist noch eine, die sich mehr bemüht. Aber ja, bis ich mit meiner Rede das aufgebracht habe, ist eigentlich eh gar nichts gekommen. Und danach ist das erst Thema geworden, aber auch nicht wirklich, ja, nicht wirklich groß. Also das fällt auf jeden Fall auch in den Schulen, dass so drüber geredet wird. Und ja.
0: Ich denke.
2: Absolut, angesichts der Tatsache, gell, ich meine, wir können jetzt wieder die öffentlichen Zahlen zitieren. Jedes dritte Mädchen ab 15 ist betroffen,
0: Ich
2: oder
0: glaube,
2: junge
0: Jungjungfer,
2: Frau, oder
0: ja.
2: Nunmehr. Ja. Und 15% erleben eine Androhung, 15% der Frauen und Mädchen erleben eine Androhung von Gewalt. Und wir haben auch in der letzten Zeit diese irren Geschichten mitgekriegt. Von Todesfällen und Femiziden.
0: Das stimmt, also die Prävention kann gar nicht bald genug beginnen und ich gebe da vollkommen recht. Männer, bitte macht den Mund auf und schweigt es nicht in Stammtischrunden, schweigt es nicht am Arbeitsplatz, sondern bitte bekennt Farbe, bekennt Meinung zu dem Thema. Es ist für uns Frauen ganz einfach wichtig, dass ihr uns auch unterstützt und das Thema sichtbar und hörbar in die Gesellschaft einbringt. Ich denke, ja. Geht es nur, wenn man zusammenarbeitet und nicht gegeneinander arbeitet, denke. Und zum Thema Prävention und Schulen, an alle Pädagoginnen, die uns gerade zuhören, an alle Lehrerinnen, Lehrer, den Film Mut macht Geschichte gibt es auf www.medienportal.at, kann man sie runterladen und eignet sie wirklich, wirklich gut, um Workshops zu planen und zu machen. Und wer die Toni live nun mal erleben will, ich mache jetzt einmal eine Vorankündigung. Jetzt habe ich nur das Datum vergessen, was das da ist.
2: 25. November, glaube ich.
0: 25. November, 18 Uhr in der Kurdirektion Bad Ischl wird der Film gezeigt und es wird dann eine Podiumsdiskussion geben zu dem Thema. Aber auch und auch wieder da, es geht der Blick in die Zukunft und der Blick geht vor allem darauf, wie ist Heilung möglich. Es wird Therapeutin dabei sein und jemand von der Männerberatung Wien und du, Toni, wirst auf der Bühne sitzen und euch auseinandersetzen. Wie geht man um? Die Geschichte ist da, aber wie kommt man raus und wie kann man gut trotzdem weiterleben?
2: Selbstbestimmt.
0: Selbstbestimmt, genau.
2: Und fröhlich. Ja.
1: Bei der letzten Frage wollte ich nur kurz anschließen, wenn mir das jetzt auch noch gerade eingefallen ist, wegen der Prävention. Es ist auch, und ich glaube nämlich vor allem für die Männer wichtig zu wissen, wo Gewalt überhaupt anfängt, weil Gewalt ist nicht erst das erste Mal, wo man geschlagen wird, sondern Gewalt fängt schon vorher an. Es gibt ja verschiedene Stufen der Gewalt und es ist auch wichtig, sie damit mit dem Eisberg sozusagen auseinanderzusetzen, wo kann ich anfangen, dass alles andere dann auch nicht passieren muss. Also der nächste Schritt ist ja nicht direkt der Femizid. Es fängt ja an mit sexistischen Beleidigungen oder Catcalling und es steigert sich doch halt immer mehr, bis halt dann ein Femizid passieren könnte. Und das ist, ich glaube, wichtig, das halt nur zu erwähnen, dass man auch viel früher was sagen muss und viel früher einschreiten muss, weil sonst Schlimmeres passieren könnte.
2: Danke, Toni, super. Ja.
0: Ich würde gerade sagen, das sind eigentlich so richtig super Schlussworte, so die eigentlich übrig bleiben sollten, wie gar nichts mehr drauf so.
2: Fröhlich.
0: Spielen wir
2: Ja.
0: nur Nummer.
2: Ja.
0: Was möchten Sie hören?
1: Vielleicht ein Lai.

0: Danke. Ja, Toni, es bleibt mir nur mich zu bedanken, dass du da warst. Danke, Silvia, für die Unterstützung an der Technik.
1: Danke, Sabine, für die Einladung.
0: Ja, danke, dass wir da sind. Und Toni, ich finde schon, also diesen zweiten Platz Bundesrede-Wettbewerb unglaublich mit einer Meinungsrede, Victim Blaming. Magst du uns bitte nur mal so, wo kann man sie an und sehen vorher?
2: Genau, also auf YouTube einfach Toni Taferner, da gibt es dann meine Rede vom Landesredewettbewerb und vom Bundesredewettbewerb. Und auf Instagram unter Pumuckelmaus findet man als Reel auch meine Rede vom Bundeswettbewerb nochmal. Genau.
0: Danke und ich freue mich schon, wenn wir uns wiedersehen im November in der Kurdirektion Bad Ischl.
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Namaste und herzlich willkommen bei Bharat Radio. In der heutigen Sendung möchte ich Ihnen die Rajputs vorstellen. Beginnen wir mit einigen Schlüsseltheorien über die Rajput-Abstammung und ihre Entstehung. Der Ursprung der Rajputs ist ein wichtiges Thema in der indischen Geschichte, das die Entstehung einer der mächtigsten Kriegergruppen im mittelalterlichen Indien erklärt. Rajputs spielten zwischen dem 6. und 12. Jahrhundert eine wichtige Rolle bei der Gestaltung der politischen, kulturellen und militärischen Geschichte Nord- und Westindiens. Historiker diskutieren seit vielen Jahren über ihren Ursprung. Mehrere Theorien wurden auf der Grundlage von Inschriften, literarischen Quellen und ausländischen Berichten diskutiert. Sie hören Chirei von Taufik Qureshi.

Die Rajputs waren eine Gruppe von Kriegerclans, die im frühen Mittelalter die politische Landschaft Nord- und Westindiens dominierten. Das Wort Rajput leitet sich vom Sanskrit-Begriff Rajputra ab, das Sohn eines Königs bedeutet. Sie waren bekannt für ihren Mut, ihre Ritterlichkeit, ihre Loyalität und ihren starken Ehrenkodex. Sie regierten Regionen wie Rajasthan, Gujarat, Malwa, Bundelkhand und Teile von Uttar Pradesh. Zu den wichtigsten Rajput-Dynastien gehören die Chauhans, Pratiharas, Paramaras, Solankis und Chandelas. Sie folgten der Kshatriya-Tradition und lebten Kriegerwerte. Ist Nant von Taufik Qureshi.

Die Rajputs wurden zwischen dem 6. und 12. Jahrhundert nach dem Niedergang des Gupta-Reichs bekannt. Diese Periode wird oft als frühmittelalterliche Periode der indischen Geschichte bezeichnet. Während dieser Zeit entstanden viele kleine Königreiche und Rajput-Clans, etablierten ihre Autorität über verschiedene Regionen. Historiker haben verschiedene Theorien vorgeschlagen, um den Ursprung der Rajputs zu erklären. Diese Theorien basieren auf literarischen Texten, Inschriften und historischen Analysen. Die Agni-Kula-Theorie besagt, dass einige Rajput-Clans aus einer Opferfeuerstelle oder Agni-Kunda geboren wurden. Der Legende nach entstanden vier Clans: Pratihara, Chauhan, Chalukya und Paramara, aus einem Feuerritual, das vom weisen Vashistha durchgeführt wurde. Diese Theorie wird von vielen modernen Historikern als mythisch angesehen. Es wurde wahrscheinlich geschaffen, um bestimmten Clans göttlichen Ursprung und Legitimität zu verleihen. Und hier ist Taufik mit Happy.

Einige Historiker glauben, dass Rajputs Nachkommen ausländischer Stämme waren, die in der Antike nach Indien reisten und später die hinduistische Kultur und Tradition übernahmen. Ausländische Gruppen wie Shakas, Kushanas und Hunas ließen sich in Indien nieder. Im Laufe der Zeit passten sie sich der indischen Gesellschaft an und wurden als Kshatriyas akzeptiert. Die indigene oder Kshatriya-Ursprungstheorie legt nahe, dass Rajputs Nachkommen der alten indischen Kshatriyas waren. Nach dem Sturz großer Reiche erklärten sich viele lokale Kriegerhäuptlinge zu Herrschern und bildeten neue Dynastien. Sie behaupteten, von der Sonnendynastie oder Surya Vanshi und der Monddynastie oder Chandra Vanshi abzustammen. In Schriften und Ahnenforschung unterstützten ihren Anspruch auf den Kshatriya-Status. Viele moderne Historiker halten diese Theorie für zuverlässiger. Die Theorie der gemischten Herkunft kombiniert Elemente sowohl ausländischer als auch indigener Ansichten. Es deutet darauf hin, dass die Rajputs aus einer Mischung von aus lokalen Kshatriyas und ausländischen Stämmen hervorgingen, die in die hinduistische Gesellschaft integriert waren. Politische Veränderungen nach der Gupta-Zeit schufen Möglichkeiten für neue Regierungsgruppen. Verschiedene Clans hatten unterschiedliche Ursprünge. Diese Theorie wird heute von vielen Gelehrten weithin akzeptiert. Und hier ist der Taufik Qureshi mit Raidun.

Die Rajputs, übersetzt Königssöhne, war ein kriegerischer und ritterlicher Stamm aus der Kaste der Kshatriya, der zweiten der vier Varna-Kasten. Im heutigen Indien sind sie eine Volksgruppe, vor allem im Bundesstaat Rajasthan, und sprechen meist eine Variante von Rajasthani, wobei kleinere Populationen auch in vielen anderen Regionen Nordindiens leben und die regionalen Sprachen sprechen. Im Mittelalter und in der beginnenden Neuzeit machten die Rajputen Rajasthan zur Hochburg eines fürstlichen Indiens. Einen großen kulturellen Beitrag zur Geschichte des Landes leisteten sie durch die Rajputen-Malerei. Auch heute unterscheiden sie sich kulturell noch deutlich von allen anderen Volksgruppen des Landes. Und Sie hören Kabul Catwalk von Taufik Qureshi.

Erstmals erwähnt werden die Rajputen im Mahabharata mit bescheidenem Territorialbesitz bei Delhi. Nach einer geschichtlich dunklen Phase vom 4. bis ins 8. Jahrhundert tauchen die Namen der ersten Könige auf, als Ahnen von 36 rajputischen Clans. Halb einheimisch, halb von einfallenden Skythen und Heftaliten aus Zentralasien abstammend, bildeten die Rajputen eine echte Militäraristokratie auf der Grundlage einer feudalen Gesellschaftsordnung. Der Kunstgeschmack ihrer Fürsten prägte auch die mittelalterlichen Tempelbauten und Paläste. Die Rajputen gliederten sich in Clans mit familiären Untergruppen und waren über komplizierte Heiratsgeflechte miteinander verwandt. Einer ihrer Clans, den Tomara, wird die Gründung Delhis im Jahr 736 zugeschrieben. Und Sie hören The Gift mit Taufik Qureshi.

die vier bekanntesten Rajput-Clans des Früh- und Hochmittelalters sind die Pratihara, Chauhan, Solanki und Paramara. Am Ende des 8. Jahrhunderts beherrschte die Pratihara-Dynastie den Nordwesten Indiens und die damals Anspruch auf die alte Hauptstadt Kannauj am Ganges erhob und auch gegen die Araber im Sindh kämpfte. Der Pratihara-Staat ging am Ende des 10. Jahrhunderts langsam zugrunde und die nun wieder selbstständigen Rajputen-Clans tauchten unter diesem Namen in der Geschichte auf. Mit den Raubzügen und Eroberungen durch Mahmud von Ghazni und später Muhammad von Ghur entstand eine äußere Bedrohungslage zusätzlich zu den inneren Streitigkeiten der Rajputen-Clans und anderer indischer Machthaber. Die Rajputen unterlagen mit ihrem kastengebundenen Kampfstil und Ehrenkodex den massiven Reiterangriffen der islamischen Eroberer. Die indische Kriegsführung war die Aufgabe bestimmter Kasten, der Kshatriya, die ihre Gefolgschaft rekrutierten. Bei diesen Aufgeboten handelte es sich aber überwiegend um Massen ungeschulter und kaum ausgerüsteter Fußsoldaten, ohne inneren Zusammenhalt, nur geschützt durch die schwer zu kontrollierenden Kampfelefanten, die der ohnehin militärisch überlegenen Kavallerie der Eroberer nicht standhalten konnten. 1776 schrieb man über sie: Die Rajputen sind die edelsten und tapfersten unter den Indern. Sie kämpfen ohne Ordnung, weichen aber niemals zurück. Sie lassen sich eher zu Füßen ihres Rajas töten, als den Kampfplatz zu verlassen. Sie hören Kamini von Taufik Qureshi.

unter dem Fürsten Prithviraj III. Chauhan traten die Vereinigten Rajputenheere 1191 den Guriden bei Terrain im Raum Delhi gegenüber. Der Krieg ging schließlich verloren. Prithviraj starb und die Muslime eroberten innerhalb weniger Jahre das gesamte Nordindien. Trotzdem mussten alle islamischen Herrscher im Sultanat von Delhi und im Mogulreich die Rajputen besiegen, wenn sie im Land regieren wollten. Diese Kämpfe wurden immer wieder mit großer Grausamkeit geführt. Stand eine Festung vor dem Fall, verbrannten die Frauen und Konkubinen der Rajputen sich selbst, bevor die Männer im aussichtslosen Kampf fielen. Nach der Niederlage der Rajputen unter Sangram Singh gegen den Großmogul Babur in der Schlacht von Kanua 1527 stiegen die Rajputen jedoch nie wieder zu einer überregionalen Macht in Indien auf.

weiteren Verlauf des 18. Jahrhunderts verloren die Rajputen gegenüber den Marathen an politischem Gewicht. Ihre Vorkämpferrolle gegenüber dem Islam büßten sie ein. Die Beseitigung der marathischen Vorherrschaft in Britisch-Indien führte zur Unterordnung ihrer Fürstenstaaten unter die britische Oberhoheit. Und hier ist Talisma von Taufik Qureshi.

0: Tja, das war Bharat Radio mit den Rajputs, den wahren Kriegern Indiens. An der Technik hier im Studio des Freien Radios Salzkammerguts war heute Abend Andrea Chiki Keil. Ich sage Ihnen nur noch auf Wiederhören. Firmilte. Gute Nacht, Shubhratri. Or Namaste.
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Guten Tag, sehr geehrte Hörer und Hörerinnen des Freien Radio Salzkammerguts. Es ist ausgesprochen komisch, tiefsinnig, unterhaltsam, überraschend. Auf Wiedersehen. Also, können Sie was damit anfangen?

0: Rocco, ich muss mit dir reden.
1: Okay, was ist, mein Schatz?
0: Also, es ist so, ich langweile mich sehr in unserer Beziehung.
1: Was?
0: Ja, ich langweile mich. Ich finde unsere Beziehung, unser Zusammenleben tot langweilig. Ich meine, wir sind nie unter Leuten. Wir sind immer zu Hause. Ich
1: verstehe das nicht. Ich meine, wir haben hier alles. Ich hab eine Werkzeugkammer. Wir wohnen direkt neben der Industrie- und Handelskammer. Du hast hier das Zimmer. Da kannst du Fernsehen.
0: Ich meine, das ist öde. Das ist das Problem. Wir sind jetzt seit 3 Monaten zusammen und es kommt mir vor wie 30 Jahre. Ich glaube, ich würde lieber ein DJ als Mann.
1: Was willst du? Ich meine, warte.
0: DJ.
1: Ich kann dir was Besonderes verraten.
0: 5 Jahre jünger als ich.
1: Warte doch mal. Komm mal kurz zu mir. Setz dich zu mir an den Flügel. Ich spiele dir was vor. Pass auf, ich will dir was Besonderes verraten.
0: Nicht schon wieder.
1: Warte doch mal ab. Pass auf. Hör zu und schau auf mein Gesicht.
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